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Sicher gibt es ein paar Sachen, die ich nicht hätte sollen machen.

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1: Mit Michael Scheder. Dieser Frühling war in weiten Teilen Österreichs so trocken wie noch nie seit Beginn der Aufzeichnungen. Trockenheit und sinkende Grundwasserstände zeigen die Folgen des Klimawandels. Die Umweltschutzorganisation Global 2000 stellt das Wasser in den Mittelpunkt des heutigen Weltumwelttages. Jeder von uns verbraucht indirekt 4700 Liter Wasser am Tag. Das wird zum Beispiel bei der Produktion von Kleidung oder Handys benötigt, die wir dann kaufen. Mit unserem Konsumverhalten können wir maßgeblich zum Wassersparen beitragen, sagt Global 2000. Spitzenvertreter der EU und der Westbalkanstaaten treffen sich heute zu einem Gipfel in Montenegro. Darunter Bundeskanzler Stocker, Frankreichs Präsident Macron oder EU-Chefin von der Leyen. Auch der serbische Präsident Vucic plant am Treffen dabei zu sein. Die serbischen Geheimdienste raten ihm aber davon ab. Grund sei ein hohes Sicherheitsrisiko wegen krimineller Clans, wie es heißt. Nächste Woche jährt sich der Amoklauf am Borg Dreier Schützengasse in Graz zum ersten Mal. Die Stadt plant am 10. Juni keine öffentliche Gedenkfeier. Es sollen keine alten Wunden aufgerissen werden, heißt es. Die Entscheidung ist in Abstimmung mit den Angehörigen der Opfer getroffen worden. Für die Familien gibt es aber am Vorabend des Jahrestags eine nicht öffentliche Gedenkveranstaltung im Rathaus. Während unsere Fußballmänner schon hart auf den ersten WM-Einsatz seit fast 30 Jahren warten, hat das Frauen-Nationalteam in der Quali noch zwei Spiele vor sich. Die Österreicherinnen spielen heute um 18 Uhr in Wien gegen Slowenien und nächste Woche auswärts gegen Norwegen. Heute steht erstmals der neue Teamchef Lars Söndergaard an der Linie. Es ist Länderspiel Nummer 250 für das österreichische Damen-Nationalteam.
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2: Mit Alexander Fekonja. Guten Morgen. Dieser Frühling war in Österreich so trocken wie noch nie seit Beginn der Aufzeichnungen. Wir leben zwar in einem wasserreichen Land, aber Trockenheit und sinkende Grundwasserstände zeigen zunehmend die Folgen des Klimawandels. Daher stellt die Umweltschutzorganisation Global 2000 heute am Weltumwelttag Wasser in den Mittelpunkt. Mit unserem Konsumverhalten können wir maßgeblich zum Wassersparen beitragen, sagt Anna Leitner.
3: In jedem unserer Alltagsgegenstände steckt enorm viel Wasser, das uns gar nicht bewusst ist und das nicht sichtbar ist, denn das wird schon bei der Herstellung verbraucht. Zum Beispiel 2.500 Liter stecken in einem T-Shirt, ganze 12.000 Liter in einem Handy. Insgesamt kommt da rechnerisch die enorme Summe von 4.700 Litern Wasser zusammen, pro Person und pro Tag.
2: Als positives Beispiel nennt Global 2000 das Einwegpfand auf Dosen und Plastikflaschen. 4 Österreicher sind gestern beim Absturz eines Kleinflugzeuges über der kroatischen Halbinsel Istrien ums Leben gekommen. Das hat das Außenministerium in Wien bestätigt. Die Maschine ist am Flugplatz Lienz in Osttirol gestartet und um kurz nach 11 Uhr nahe dem Sportflugplatz Medulin abgestürzt. Warum, wird jetzt ermittelt. Spitzenvertreter der EU und der Westbalkanstaaten treffen sich heute zu einem Gipfel in Montenegro, darunter Bundeskanzler Stocker, Frankreichs Präsident Macron oder auch EU-Chefin von der Leyen. Auch der serbische Präsident Vucic plant, am Treffen dabei zu sein. Die serbischen Geheimdienste raten ihm aber davon ab, Grund sei ein hohes Sicherheitsrisiko wegen krimineller Clans, heißt es. Während unsere Fußballmänner schon hart auf den ersten WM-Einsatz seit fast 30 Jahren warten, hat das Frauennationalteam in der Quali noch 2 Spiele vor sich. Die Österreicherinnen spielen heute um 18 Uhr in Wien gegen Slowenien und nächste Woche auswärts gegen Norwegen. Heute steht auch erstmals der neue Teamchef Lars Söndergaard an der Linie.
4: Da wünschen wir alles Gute. 2 Minuten nach 6 Uhr. Wir schauen zuallererst jetzt auf die Tiroler Straßen mit dem U1-Verkehrsservice. Stau gibt's da vor dem Grenzübergang Kufstein-Kiefersfelden auf der A12 Wintalautobahn bei der Einreise nach Tirol. Da ist die Blockabfertigung heute aktiv. Es gibt Stau bis Brandenburg zurück und über eine Stunde Wartezeit. Sonst innerhalb von Tirol läuft's aber gut. Wir wünschen uns sichere Fahrt. Kommen Sie gut an Ihr Ziel.
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4: Nach dem überraschend schönen Wetter gestern am Feiertag gibt es heute wieder eine kleine Abkühlung. Vor allem der Start rein in diesen Tag ist heute sehr ungemütlich. Es regnet noch vielerorts, aber im Laufe des Tages ist immer öfter auch Sonne mit dabei und es wird trocken. Bei den Temperaturen ist es allerdings spürbar kühler als gestern. Es gehen sich nur mehr 14 bis 20 Grad maximal an Höchstwerten aus. Zum Rausgehen jetzt messen wir 7 Grad in Alpbach und Ehrwald, 9 Grad hat es in Heiming und 10 Grad bei Ihnen in Jenbach. Morgen am Samstag ist es dann wieder wechselhaft. Regen gibt's morgen vor allem am Nachmittag bei maximal 19 bis 25 Grad.
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9: Guten Morgen,
4: ja, und genau diese Energie braucht man heute am Zwickelbrücken-Fenstertag, wie auch immer Sie diesen Tag heute nennen. Wir starten gemeinsam rein mit natürlich ganz viel Musik von Nick B. über die Zillertaler Haderlumpen bis hin zu Four Seasons ist alles mit dabei. Und natürlich haben wir auch alles, was Sie für diesen Tag an Informationen haben müssen. Vom Bergwetter über das heutige Horoskop bis hin zu den aktuellen News in den Tirol-Nachrichten. Heute von Anna-Maria Rödig. Alles ist mit dabei für einen perfekten Start rein in diesen Tag. Und jetzt schicken wir die Maite Kelly zu Ihnen. Ein Kuss in Paris. Neue Musik von ihr. Guten Morgen.

0: Ein Kuss in Paris und wir sind munter. Neue Musik von Maite Kelly hier bei uns auf U1. Heute am Freitag. Wir starten rein in den 5. Juni mit Regen in den meisten Tälern, aber da ist es verhältnismäßig noch fein, weil weiter oben, da haben wir heute Schnee.
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0: Juhu, die Kaltfront, die zieht zwar langsam ab in den Bergen, hat sie aber nochmal Neuschnee gebracht bei uns in Tirol. Vor allem vom Wipptal ostwärts ist es am Vormittag heute noch zeitweise nass. Oberhalb von 2000 bis 2300 Metern, da schneit es stellenweise noch. Im Laufe des Tages, da werden die Schauer aber überall weniger. Von Westen her lockern die Wolken auf und die Sonne, die zeigt sich auch immer öfter am Himmel. Die freundlichsten Bedingungen, die gibt es am Nachmittag im Süden Tirols und in den westlichen Zentralalpen. Wir schauen noch zu den Temperaturen, die liegen auf 2000 Metern zwischen 0 und 5 Grad, auf 3000 Metern zwischen minus 5 und minus 1 Grad. Dazu weht mäßiger bis lebhafter Westwind. Wenn Sie also heute in die Berge starten, gutes Schuhwerk unbedingt mitnehmen. Weiter oben, da wartet ein Hauch von Winter. Und auf uns wartet jetzt Four Seasons und Big Girls.

0: Und ich hoffe, Ihnen geht's genauso gut und Sie starten genauso gut in diesen Freitag rein wie wir. Das ist Radio U1 Tirol, jetzt in der Früh, heute am 5. Juni 2026. Und unseren Geburtstagskindern und all jenen, die Namenstag haben heute, das ist Ferdinand, Bonfatius oder auch Paula, am besten gleich eine WhatsApp-Nachricht verfassen. Denen wünschen wir natürlich alles, alles Gute. Und Geburtstag feiert heute auch eine Frau, die seit Jahrzehnten zur Schlagerwelt dazugehört. Geraldine Olivier wird 59 Jahre alt heute. Bekannt geworden ist die Schweizer Sängerin vor allem mit diesem Hit hier.
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0: Ach, wunderschöner Song. Nimm dir wieder einmal Zeit, mit dem hat sie 1995 den Grand Prix der Volksmusik gewonnen. Seitdem begeistert sie mit ihrer warmen Stimme und ganz, ganz viel Feingefühl. Wir gratulieren herzlich zum Geburtstag und wünschen alles Gute, liebe Geraldine. Schön, dass du uns begleitest in diesen Tag hinein mit deiner Musik heute an deinem Geburtstag.
2: Hallo und guten Morgen, hier ist Geraldine Olivier. Ich wünsche euch einen wunderschönen guten Morgen und viel Spaß mit meiner Musik auf Radio U1 Tirol.

0: Musik von Geraldine Olivier heute an ihrem eigenen Geburtstag, 5. Juni 2026. Wir wünschen alles Gute. Und eine Nachricht, die hat uns wohl gestern alle schockiert. In Kroatien sind bei einem Flugzeugabsturz 4 Osttiroler, wie jetzt sich herausgestellt hat, ums Leben gekommen. Alle Details dazu und mehr gibt's gleich bei uns in den Tirol-Nachrichten, gemeinsam mit Anna-Maria Rüdig um 6.30 Uhr.
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0: Das ist Ihr Start rein in diesen Freitag, 5. Juni. Wir haben es 6.30 Uhr, die Tirol-Nachrichten gibt es jetzt von und mit Anna-Maria Rüdig. Schönen guten Morgen.
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2: Bei einem Flugzeugabsturz in Kroatien sind 4 Menschen aus Osttirol ums Leben gekommen. Das Kleinflugzeug ist gestern am Vormittag vom Flugplatz in Nikolsdorf gestartet und nahe der Stadt Pula auf der Halbinsel Istrien abgestürzt. Alle 4 Insassen sind dabei ums Leben gekommen. Laut den Betreibern des Flugplatzes handelt es sich um Personen aus der Region Osttirol. Die Ursache des Absturzes ist noch unklar. Kroatische Behörden haben Ermittlungen aufgenommen. Medienberichten zufolge ist für den Flug keine Landegenehmigung vorgelegen. Heute ist Weltumwelttag. In Tirol sind täglich unzählige Umweltsünder unterwegs, die ihren Müll einfach entlang der Straßenzüge hinterlassen. Alexander Holzedel von der ASFINAG dazu.
3: Also auf Tiroler Straßen fallen jedes Jahr zwischen 14 und 1500 Tonnen an Müll an, die wir von der Autobahn aufsammeln. Man muss dazu sagen, dass knapp ein Viertel von dieser Müllmenge händisch aufgesammelt werden muss, also sprich direkt

0: Tiroler Betriebe langfristig um mehr als 6 Millionen Euro pro Jahr entlastet werden. Besonders profitieren sollen größere und beschäftigungsintensive Unternehmen. Die geringeren Einnahmen will die Wirtschaftskammer durch Einsparungen, mehr Effizienz und einen zurückhaltenden Personalaufwand ausgleichen. Und damit noch zum Sport. Mit einem Erfolgserlebnis haben sich die Adler vom Sparkasse Schwarzhandball Tirol aus der Saison verabschiedet. Im letzten Spiel der HLA Meisterliga Abstiegsrunde haben die Tiroler einen souveränen 34:28 Auswärtssieg beim UHC Hollabrunn gefeiert. Trainer Christoph Jauernig spricht von einem soliden Spiel.
1: Abwehr war in Ordnung. Angriff haben wir viele klare Chancen rausgespielt. Sicher noch die ein oder andere mehr hätten nutzen können. Ich glaube, wir waren aber deutlich die bessere Mannschaft über das ganze Spiel. Haben durchgehend geführt. Und gewinnen am Ende auch mit entsprechendem Abstand. Von daher ein gutes Ergebnis. Wir genießen dann die letzte Heimfahrt und ja, haken damit auch die Saison ein Stück weit ab.
0: Damit beendet Handball Tirol die Abstiegsrunde auf dem zweiten Platz hinter Bregenz. Soweit die Nachrichten. Christine, du hast die Straßen für uns im Blick.
2: Genau so ist es. 6:35 zum U1 Verkehrsservice und da schauen wir auf die A12 Inntal-Autobahn. Bei Kufstein-Kiefersfelden bei der Grenze ist die Blockabfertigung aktiv. Tirol einwärts dauert es für sie 10 Minuten aktuell länger. Sonst kommen sie aber gut voran. Wir wünschen allseits sichere Fahrt. Mit sehr frischen Temperaturen starten wir rein in diesen Freitag bei 8 Grad. Derzeit in Landeck und Hochfilzen, 7 Grad messen wir in Lengenfeld und 6 Grad in Seefeld. Maximal gehen sich heute auch nur 14 bis 20 Grad aus. Dazu gibt es jetzt in der Früh noch Regen, der lässt aber im Laufe des Vormittags schon etwas nach. Am Nachmittag sind dann nur mehr vereinzelt lokale Schauer mit dabei und hier und da kommt dann am Nachmittag sogar die Sonne raus.
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2: 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Weiter geht's mit Musik. Rustikal und regional heißt's da. Die Ausholter spielen jetzt für uns auf an diesem Freitag. Wir wünschen einen schönen guten Morgen.

0: rausgetanzt aus den Federn. Mit Musik von Petra Frey wecken wir sie auf. Heute am Freitag, 5. Juni, 20 Minuten vor 7 haben wir's.
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0: Die erste Hälfte haben wir jetzt für Sie, von den Widdern bis zu den Jungfrauen.
2: Die Widder haben heute Rückenwind für alles, was sie schon länger anpacken wollten. Ein nettes Gespräch oder eine gute Nachricht sorgt zusätzlich für Schwung.
0: Bei den Stieren, da zahlt sich Einsatz heute aus, aber nur, wenn sie auch sagen, was sie sich wünschen. Wer seine Erwartungen ganz klar ausspricht, der wird eher gehört als gedacht.
2: Die Zwillinge sollten heute flexibel bleiben, denn nicht alles läuft nach Plan. Mit ein bisschen Geduld lösen sich kleine Hindernisse oft fast von selber.
0: Die Krebser, die merken heute schnell, bei welchen Diskussionen sich die Mühe lohnt und bei welchen nicht. Manchmal ist es einfach entspannter, Recht zu haben, ohne es beweisen zu müssen.
2: Die Löwen dürfen ruhig ein bisschen auf ihr Glück vertrauen. Nicht jeder Schritt muss bis ins Detail geplant sein. Manchmal führt auch der spontane Weg zum Ziel.
0: Und die Jungfrauen, die haben heute ein gutes Händchen für alles, was Genauigkeit verlangt. Selbst Aufgaben, die andere vor sich herschieben, gehen heute erstaunlich leicht von der Hand. Das war so die erste Hälfte von unserem Horoskop. Waage bis Fische gibt's gleich nach Dani Buller hier bei uns auf U1.

0: wenn wir uns Horoskop anschauen, dann ist das Leben aber so auch wunderbar.
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0: Schaut nämlich sehr, sehr gut aus für heute. Die zweite Hälfte, die schult man Ihnen noch. Von den Wagen jetzt bis zu den Fischen, Anna-Maria.
2: Bei den Wagen läuft heute vieles erfreulich unkompliziert. Es bleibt sogar Zeit für nette Kontakte, ein Lächeln zwischendurch oder einen kleinen Plausch.
0: Die Skorpione, die erkennen heute klar, wo sie etwas verbessern können. Es klingt zunächst nach Arbeit, fühlt sich am Ende aber ziemlich befreiend an.
2: Die Schützen sollten heute gut auf ihr Bauchgefühl hören. Es zeigt ziemlich zuverlässig, wann es Zeit ist, Vollgas zu geben und wann lieber nicht.
0: Bei den Steinböcken. Läuft es im Beruf oder im Alltag besonders rund? Trotzdem freuen sich heute auch Familie und Freunde über so ein bisschen mehr Aufmerksamkeit.
2: Die Wassermänner werden heute vielleicht von einer kleinen Überraschung aus dem Konzept gebracht. Mit ihrer lockeren Art finden sie aber rasch wieder den richtigen Weg.
0: Und die Fische, die haben heute gute Chancen, etwas voranzubringen, das ihnen sehr wichtig ist. Ein wenig Eigeninitiative gehört allerdings dazu. Die Sterne erledigen schließlich nicht alles. Von ganz allein. Ja, und die Playlist macht sich auch nicht von allein. Die haben wir sehr gut gefüllt. Jetzt mit einem absoluten Klassiker von Eric Carmen. Hungry Eyes hier bei uns auf Radio 1 Tirol. Damit holen wir sie aus den Federn und wünschen schönen guten Morgen.

0: Ah, also wenn wir da nicht gut aus den Federn starten. Hungry Eyes, Dirty Dancing. Hier bei uns auf Radio U1 Tirol, 6.48 Uhr. Wir begleiten Sie rein mit ganz viel Musik, gleich hier bei uns. Von die Schürzenjäger, Lass die Sonne wieder scheinen, perfekt für heute. Und Wolfgang Ambros mit Zwickzmi ist ebenfalls mit dabei. Noch vor 7 Uhr hier bei uns auf U1.
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1: Mit Alexander Fekonja. Guten Morgen. Rund 4.700 Liter Wasser pro Tag verbraucht jeder einzelne Mensch in Österreich indirekt, etwa für die Herstellung von Kleidung, Verpackungen oder anderen Konsumgütern. Darauf macht die Umweltschutzorganisation Global 2000 zum heutigen Weltumwelttag aufmerksam. Anna Leitner.
2: Dieser Frühling war so trocken wie noch nie seit Beginn der Wetteraufzeichnungen, also vor fast 200 Jahren. Und diese Trockenheit, die hat massive Auswirkungen auf unsere Umwelt, auf unsere Lebensgrundlagen. Daher richten wir von Global 2000 den Blick heuer am Weltumwelttag auf unser Wasser und da speziell auf den unsichtbaren, den verdeckten Wasserverbrauch.
1: Die Organisation fordert deshalb strengere Vorgaben für Unternehmen, mehr Recycling und langlebigere Produkte, um Wasser und Ressourcen zu sparen. Ein deutscher Wanderer ist gestern in den Kitzbüheler Alpen in Tirol tödlich verunglückt. Der 69-Jährige ist beim Abstieg vom Großen Rettenstein auf über 2100 Metern Höhe ausgerutscht. Er ist über einen steilen, grasbewachsenen Hang in eine Schotterrinne geschlittert. Für ihn ist jede Hilfe zu spät gekommen. Er war mit 8 weiteren Wanderern unterwegs. Der ukrainische Präsident Zelensky hat dem russischen Staatschef Putin in einem offenen Brief Friedensgespräche unter 4 Augen in einem Drittstaat vorgeschlagen. Als mögliche Orte nennt er die Schweiz, die Türkei oder einen arabischen Staat. Der Kreml hat das Angebot aber abgelehnt und besteht auf Verhandlungen in Moskau sowie weiter auf voller russischer Kontrolle über den Donbass als Friedensbedingung. Der britische Ex-Prinz Andrew hat jahrelang Cottages auf einem Königshausanwesen untervermietet und Einnahmen kassiert. Während er selbst im 30-Zimmer-Haus Royal Lodge in Windsor praktisch mietfrei gewohnt hat, das hat der britische Rechnungshof jetzt enthüllt. Andrew steht ja wegen seiner Verbindungen zum US-Sexualstraftäter Jeffrey Epstein unter Ermittlung.
3: 7:02 zum U1-Verkehrsservice. Wir haben Tirols Straßen für Sie im Blick. Die Blockabfertigung ist aktiv am Grenzübergang Kufstein-Kiefersfelden auf der A12 Interautobahn gibt es daher Stau bei der Einreise und aktuell 20 Minuten Wartezeit. Und innerhalb von Tirol gibt es stockenden Verkehr aktuell bei Hall in Fahrtrichtung Innsbruck auf der A12 der Interautobahn. Da brauchen Sie derzeit 10 Minuten länger. Sonst ist aber alles gut. Sollte Ihnen was auffallen, gerne auch Blitzer, melden Sie es uns gerne unter 052 42 61 0 30 30. Gute Fahrt! Nass und grauselig haben wir es jetzt noch. Durch Tirol, da ziehen jetzt in der Früh noch Regenschauer, die kühle Luft und auch frische Temperaturen bringen. 5 Grad messen wir aktuell in Kappel, 6 Grad hat es in Hinterriss und 7 Grad derzeit in Wengle und auch in Jochberg. Es wird aber besser, die Regenschauer, die lassen schon jetzt am Vormittag nach, zuerst im Oberland und außer Fern und später dann auch im Unterland. Untertags überwiegen dann die trockenen Phasen, auch wenn ein paar Schauer noch durchziehen. Insgesamt gehen sich dann aber immerhin bis zu 20 Grad aus. Morgen am Samstag haben wir es dann wieder unbeständig bei uns in Tirol. Trocken mit Sonne ist es am ehesten noch am Vormittag. Der Nachmittag bringt wieder Regen in ganz Tirol. Die Temperaturen, die werden aber wieder etwas wärmer und erreichen bis zu maximal 26 Grad.
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3: Am 5. Juni 2026 und heute, da feiern wir jemanden, ne, der nie Geburtstag hat, nie Geschenke verlangt und uns trotzdem jeden Tag versorgt, und zwar unsere Erde. Warum heute der Weltumwelttag ist, was Tirol für Klima und Natur so tut und welche kleinen Alltagstricks viele Tirolerinnen und Tiroler schon umsetzen, das hören wir gleich hier bei uns. Außerdem alles Neue vom Sport und was dieses Wochenende so ansteht, und das ist immerhin so einiges. Einen Überblick gibt's gleich. Jetzt aber erstmal Musik. Allgäu Fegers sind mit dabei und jetzt die Trucks mit Nashville. Und damit versorgen wir sie heute am Freitag. Schönen guten Morgen.

0: richtig gelungen. Die neue von den Allgäu-Fegern hier bei uns auf Radio 1 Tirol. Damit wünschen wir einen schönen guten Morgen heute am Freitag, den 5. Juni. Ganz ein besonderer Tag für unsere Mutter Erde. Heute ist nämlich der Weltumwelttag. Jedes Jahr am 5. Juni wird weltweit auf den Schutz unserer Umwelt aufmerksam gemacht, Anna-Maria.
1: Woher kommt das Ganze? Ja, der Weltumwelttag ist von den Vereinten Nationen ins Leben gerufen worden und geht auf die erste große Umweltkonferenz der UNO im Jahr 1972 in Stockholm zurück. Mittlerweile beteiligen sich jedes Jahr rund 150 Länder daran. Ziel ist es, Menschen dafür zu sensibilisieren, sorgsam mit unserer Natur und auch unseren Ressourcen umzugehen.
0: Ja, und auch bei uns in Tirol spielt der Schutz der Umwelt eine sehr, sehr wichtige Rolle. Das Land Tirol hat dafür die Nachhaltigkeits- und Klimastrategie Leben mit Zukunft beschlossen. Dahinter steckt das Ziel, Energie zu sparen, erneuerbare Energien auszubauen, den öffentlichen Verkehr attraktiver zu machen, die Natur zu schützen und den Ausstoß von klimaschädlichen Treibhausgasen zu verringern. Also einiges. Langfristig möchte Tirol unabhängiger von Öl, Gas und auch anderen fossilen Energieträgern werden.
1: Doch Umweltschutz beginnt nicht nur bei großen Projekten von Politik und Gemeinden. Oft sind es auch die kleinen Dinge im Alltag, die einen Unterschied machen. Müll trennen, kurze Wege zu Fuß gehen, das Radl nutzen oder bewusst einkaufen. Viele Tirolerinnen und Tiroler leisten da auch schon ihren Beitrag.
0: Und wir haben deshalb die Frage gestellt, wie wichtig ist denn den Menschen in Tirol der Umweltschutz und was tun Sie ganz persönlich dafür? Wir haben ein bisschen nachgefragt.
2: Also ich schaue immer auf die Umwelt, ich schmeiße nichts weg, ich trenne neues.
3: Problem ist eher, sage ich mal, international. Der asiatische Raum, nordamerikanische Raum, die wollen nicht so darauf achten wie wir Europäer.
4: Ja, wenn jeder was dazu beiträgt, dann wird es wahrscheinlich besser.
5: Nee, gleich leben wir nicht. Also wir schauen schon, wodurch kommt das. Wir machen uns schon unsere Gedanken. Also wir leben nicht einfach nur in den Tag hinein.
6: Ne? Schon immer drauf geschaut. Wir sind da sowieso so geprägt, dass wir da schon immer drauf geachtet haben.
7: Das ist eine schwierige Frage. Wir leben in einer Welt, teilweise kann man sie nachhaltig gestalten und teilweise nicht. Wir müssen mit dem Auto fahren, das ist so. Das ist eher nicht nachhaltig, auch nicht mit Elektroautos.
8: Nein, wir haben immer schon nachhaltig gelebt.
1: Eines zeigt sich auf jeden Fall ganz deutlich, das Bewusstsein für die Umwelt ist bei vielen Menschen auf jeden Fall vorhanden.
0: Ja, und auch wenn niemand alleine die Welt retten kann, viele kleine Schritte ergeben am Ende einen ganz großen Beitrag für unsere gemeinsame Zukunft.

0: hat man sofort die Filmszenen im Kopf. Roy Orbison startet mit uns rein in diesen Freitag. 16 Minuten nach 7 Uhr haben wir es und wir sagen willkommen im heutigen Fenstertag, Brückentag, Zwickeltag, wie auch immer Sie das Ganze nennen mögen. Schönen guten Morgen. Also am Freitag, wir starten gemeinsam rein ins Wochenende und da steigt die Vorfreude natürlich noch mehr, wenn wir auf unseren Veranstaltungskalender schauen. Anna-Maria, da ist seitens von U1 einiges los wieder.
1: Ja, und wie alle Blasmusikfreunde in Tirol sind wahrscheinlich die nächsten Tage in Meierhofen. Dort findet ja die legendäre Blechlawine statt. Treue U1-Hörer haben gestern ja schon bei unserer Sendung am Nachmittag ein bisschen reingehört. Und heute geht's weiter. Am Nachmittag ist Kollege Lukas Brunner in der Salvena in Hopfgarten zu Gast und sendet dort live die Tiroler Zeit von 14 bis 17 Uhr. Und am Wochenende geht's dann weiter mit unseren Frühschoppen.
0: Ja, Mehrzahl. Wir sind wieder voll in die Saison gestartet. Am Samstag ist unser Lucky beim Pulvermacher in Fieberbrunn von 11 bis 14 Uhr und ich bin am Sonntag dann in Wörgl bei der Jubiläumsausgabe vom Brezensuppenfest in der Bahnhofstraße von 12 bis 15 Uhr mit ganz vielen verschiedenen Musikgruppen wieder mit dabei. Zeit Pur, die Kloben Storner, Zillertal Power, Vollgas Tirol und Mario K. ist da mit dabei. Also unbedingt vorbeischauen. Anna-Maria, wo bist du am Wochenende am Start?
1: Ich bin am Wochenende am Sonntag in der Früh am Start, wie immer mit der Gemeindesendung und ansonsten, ja, werde ich es mal fein machen. Werde ich ein bisschen genießen.
0: Und Samstag News.
1: Samstag News mit Henry Keder, ja, ganz genau.
0: Also ein Wochenende voll mit U1.
1: Stimmt.
0: Was kann es Besseres geben? Wir freuen uns drauf. Und wir freuen uns auch jetzt auf die nächsten Titel. Vanessa Mai jetzt mit Regenbogen hier bei uns auf U1. Und wir wünschen damit einen schönen guten Morgen heute am Brückentag. 5. Juni, 18 Minuten nach 7.

0: Vanessa May hier bei uns auf Radio U1 Tirol. Wer schon mal in Kufstein auf der Festung oben war, der weiß, sie ist sehr imposant und fast ein bisschen märchenhaft. Und genau das haben sich 5 Männer aus dem Unterinntal zunutze gemacht und dort ein Musikvideo gedreht. Entstanden ist der passende Titel, und zwar der hier. Schon her, die Tierseher mit Romeo und Julia, aber immer noch gut und gleich bei uns ausgespielt auf Sendung noch vor den Tirol-Nachrichten um 7.30 Uhr.
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0: starten wir doch gut in diesen Freitag. Die Tierseher begleiten uns durch diesen Brückentag und die neuesten Infos, die kommen natürlich auch nicht zu kurz. Jetzt um 7.30 Uhr die Tirol-Nachrichten von uns mit Anna-Maria Rödig. Schönen guten Morgen.
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2: Ein tödlicher Bergunfall hat sich in den Kitzbüheler Alpen ereignet. Am Großen Rettenstein ist ein 69-jähriger Deutscher gestern beim Abstieg ausgerutscht und rund 100 Meter über ein Geröllfeld abgestürzt. Seine Begleiter haben sofort erste Hilfe geleistet und versucht, den Mann zu reanimieren. Der alarmierte Notarzt konnte jedoch nur mehr den Tod des Bergsteigers feststellen. Die Alpinpolizei hat die Ermittlungen zum genauen Unfallhergang aufgenommen. Die betroffenen Mitglieder der Wandergruppe sind von der Bergrettung und einem Kriseninterventionsteam betreut worden. Das Winterhalbjahr 2025/26 ist in Tirol deutlich zu mild und zu trocken ausgefallen. Das geht aus dem aktuellen Alpenklimabericht vom Deutschen Wetterdienst, der Geosphere Austria und Meteo Schweiz hervor. Von November bis April sind die Temperaturen im Schnitt rund 1,1 Grad über dem langjährigen Mittel gelegen. Gleichzeitig ist in Tirol zu wenig Niederschlag gefallen. Besonders auffällig war eine längere Trockenphase im Winter, in der nur wenig Schnee nachgekommen ist, weiß der Geosphere-Meteorologe Alexander Radlherr.
3: Das Allermarkanteste ist in diesem Winterhalbjahr auf jeden Fall die Trockenheit, die uns doch über weite Strecken und eigentlich über fast alle Gebiete sozusagen von Tirol begleitet hat. Das ist das eine. Und das andere sind die doch häufig positiven Temperaturabweichungen, also die häufig zu warmen Verhältnisse, die nur recht kurz von kälteren Perioden eben unterbrochen wurden.
2: Insgesamt zählen die Schneehöhen auch in Tirol zu den niedrigsten seit Beginn der Vergleichsreihe. Der Bericht zeigt damit erneut den anhaltenden Trend zu wärmeren und schneeärmeren Winterhalbjahren im Alpenraum. Und Tirol sucht europaweit nach neuen Ideen für eine nachhaltige Tourismusmobilität. Gemeinsam mit der Tirol-Werbung und dem Verkehrsverbund Tirol hat das Land die Initiative Mobility and Tourism Innovations Tirol gestartet.

0: Minuten nach 7:30. A12 Inntal-Autobahn zwischen Wattens und Hall. Da dauert es nach wie vor länger in Fahrtrichtung Innsbruck. Da gibt es Stau wegen Überlastung und aktuell 10 Minuten Wartezeit. Und vor dem Grenzübergang Kufstein-Kiefersfelden, da gibt es Stau Tirol-einwärts. Da ist die Blockabfertigung aktiv. Es Stau zurück bis nach Brandenburg. Für Lkw dauert es bis zu einer Stunde länger. Wir wünschen gute und vor allem sichere Fahrt.
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0: Nass und grauselig haben wir es jetzt beim Wetter noch. Durch Tirol ziehen jetzt in der Früh noch Regenschauer, die kühle Luft und auch frische Temperaturen mitbringen. 7 Grad messen wir lediglich in Elmen und Pertisau, 8 Grad hat es in Aurach bei Kitzbühel und 5 Grad in Obernberg am Brenner. Es wird aber besser heute. Die Regenschauer, die lassen schon heute am Vormittag nach, zuerst im Oberland und außer Fern, dann später auch im Unterland. Untertags überwiegen dann die trockenen Phasen, auch ein bisschen Sonne ist mit dabei, ein paar Schauer ziehen aber noch durch, es ist also wechselhaft. Insgesamt gehen sich bei den Temperaturen aber immerhin dann bis zu 20 Grad aus.
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0: Wunderschönen guten Morgen heute am Freitag, am Brückentag. Vor allem jenen, die arbeiten müssen und fleißig sind. Gemeinsam machen wir das. Und wir werfen jetzt einen Blick in den Veranstaltungskalender.
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0: Ist nämlich einiges. Dieses Wochenende findet das 8. Eicher-Traktorentreffen beim Hupfenhof in Vomp Altmarz mit dem legendären Eicherrad vor Ort statt. Samstag ab 13.30 Uhr Panorama-Rundfahrt und anschließend ein Beisammensein in der Feld- und Festhalle. Sonntag dann ab 10 Uhr Frühschoppen mit Traktorenschau und Rahmenprogramm. Ebenfalls dieses Wochenende veranstaltet der MC Kundl ein Motocross-Rennen, den Alpencup, am Weinberggelände in Kundl. Am Samstag und am Sonntag ist Rennstart jeweils um 11 Uhr. Und morgen Samstag und übermorgen Sonntag findet auch der 25. Sachranger Grenzenlos Bauern- und Kunsthandwerkermarkt am Bergsteigerdorf Sachran im Chiemgau entlang der Dorfstraße und in der alten Schule statt. Geöffnet ist von 10 bis 17 Uhr.
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0: Allen, die unterwegs sind, viel Spaß und bei uns geht's weiter mit einem Tiroler, der so ein bisschen wienerisch klingt. Aber genau das macht ihn aus. Martin Locher jetzt mit Anders als man denkt. Und damit schicken wir sie rein in diesen Freitag, 5. Juni, 7.42 Uhr.

0: Also bei der Musik geht's doch gar nicht anders, als aus dem Bett rauszustarten und voller Energie rein in diesen Tag zu starten. Vielleicht sogar Sport.
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0: Na, wir treiben jetzt auch Sport, machen Sport, aber halt informativ auf diese Art und Weise. Bei mir im Studio Anna-Maria Rödig.
2: Guten Morgen.
0: Wir starten beim Klettern. Ein erfolgreicher Auftakt für Österreichs Kletterteam war das bei der World Climbing Series in Prag.
2: Allerdings, Tirols Kletterstar Jakob Schubert hat sich bei seinem internationalen Comeback seit der Weltmeisterschaft letztes Jahr souverän für das Lead-Semifinale qualifiziert. Der zweifache Olympia-Bronzemedaillengewinner hat in der Qualifikation Rang 9 belegt. Ebenfalls den Sprung unter die besten 24 hat Wahltirolerin Jessica Pils als 8. und Matthäa Pötzi geschafft. Die Lead-Semifinale stehen dann am Sonntag auf dem Programm und bereits davor haben sich im Boulder-Bewerb auch Nikolai Utznik und der Tiroler Jan-Luca Bosch für die Vorschlussrunde qualifiziert.
0: Da wünschen wir uns alles Gute, wir halten Sie auf dem Laufenden, wechseln jetzt aber zum Ballsport. Mit einem Erfolgserlebnis haben sich die Adler von Sparkasse Schwarz Handball Tirol aus der Saison verabschiedet.
2: Ja, im letzten Spiel der HLA Meisterliga Abstiegsrunde haben die Tiroler einen souveränen 34:28 Auswärtssieg beim UHC Hollabrunn gefeiert. Die Schwarzer haben früh den Grundstein zum Erfolg gelegt und bereits zur Pause geführt. Auch in der zweiten Halbzeit haben die Adler die Kontrolle behalten und den Sieg sicher nach Hause gebracht. Trainer Christoph Jauernig spricht von einem soliden Spiel.
3: Abwehr war in Ordnung, Angriff haben wir viele klare Chancen rausgespielt. Sicher noch die eine oder andere mehr hätten nutzen können. Ich glaube, wir waren aber deutlich die bessere Mannschaft über das ganze Spiel, haben durchgehend geführt und gewinnen am Ende auch mit entsprechendem Abstand. Von daher ein gutes Ergebnis. Wir genießen dann die letzte Heimfahrt und ja, haken damit auch die Saison ein Stück weit ab.
2: Damit beendet Handball Tirol die Abstiegsrunde auf dem zweiten Platz hinter Bregenz. Das letzte Tiroler Tor der Saison hat übrigens Emanuel Petrusic erzielt.
0: Ja, ist natürlich wichtig. Wir wünschen eine erholsame Regeneration. Und jetzt noch zum Tennis. Erfolgreiche vierte Runde für die Damen des TC Zugvogel Schwarz in der Tennis-Bundesliga.
2: Ja, die Schwarzerinnen haben im Tiroler Derby beim TC Wörgl einen klaren 7:0 Auswärtssieg gefeiert und haben alle Einzel- und Doppelmatches für sich entschieden. In der Tabelle liegt Schwarz damit auf Rang 3 der Gruppe B. Weniger erfolgreich ist die Runde für den TC Sparkasse Kufstein gelaufen. Die Kufsteinerinnen mussten sich Titelverteidiger UTC Fischerried mit 0:7 geschlagen geben. Bei den Herren hat sich der TC Zugvogel Schwarz daheim dem Titelverteidiger und Tabellenführer aus Salzburg mit 3:6 geschlagen geben müssen. Die Tiroler halten aber trotzdem weiterhin Rang 3 in der Tabelle.
0: Und das ist doch was.
2: Ja,
0: wir gratulieren und wünschen weiterhin viel Erfolg. Danke, Anna-Maria Röhr.
2: Sehr gerne.
0: Und weiter geht's mit Musik. Aus Italien Giovanni Zarella mit Non vuoi lasciarmi così. Damit schicken wir sie rein mit südländischer Feeling hier auf 1.

0: macht das Regenwetter gleich ein bisschen erträglicher. Deutsch-italienische Musik, Giovanni Zarella hier bei uns auf U1. Und eine Künstlerin aus Vöcklabruck ist die nächste bei uns in der Playlist. 24 Jahre jung, schon bei Gesangskontests gewonnen bei uns in Österreich. Und jetzt vor kurzem was ganz, ganz Tolles rausgebracht. Fischstaller, wir heuten Sommer. Gibt's gleich hier bei uns ausgespielt auf Radio U1 Tirol. 7:07 haben wir's. Schönen guten Morgen heute am Brückentag.
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1: Mit Alexander Fekonja. Die NEOS wollen neue Regeln beim Medienrecht mit den Koalitionspartnern ÖVP und SPÖ besprechen. Die Pinken wollen, dass künftig Social-Media-User nicht mehr für beleidigende Kommentare Dritter unter ihren Postings bestraft werden können. Derzeit kann das nämlich schon passieren, wenn man etwa einen Hasskommentar unter dem eigenen Beitrag nicht sofort sieht und löscht. Die Kosten können pro Kommentar bis zu 2000 Euro betragen. Seit Beginn der Aufzeichnungen war es heuer der trockenste Frühling in Österreich. Die Trockenheit und sinkende Grundwasserstände zeigen zunehmend Folgen des Klimawandels. Am heutigen Weltumwelttag macht Global 2000 darauf aufmerksam, dass jeder einzelne Mensch in Österreich indirekt rund 4700 Liter Wasser pro Tag verbraucht. Etwa für die Herstellung von Kleidung, Verpackungen oder anderen Konsumgütern, die wir kaufen. Viele dieser Produkte landen dann aber auch schnell wieder im Müll, sagt Anna Leitner von Global 2000 und appelliert.
2: Österreich braucht daher dringend ein Gesetz gegen die Verschwendung. Langlebigere, reparierbare Produkte, die wir nicht gleich wieder weghauen, können den Ressourcenverbrauch reduzieren und sparen so Wasser und Energie. Das entlastet unsere Umwelt.
1: Es gibt aber auch positive Beispiele, sagt Leitner, wie etwa das Einwegpfand auf Dosen und Plastikflaschen. Das US-Repräsentantenhaus hat grünes Licht für ein Paket zu Ukraine-Hilfen und Sanktionen gegen Russland gegeben. Es ist ein klares Bekenntnis zur NATO. Auch fast 20 Republikaner haben dafür gestimmt. Damit steigt der Druck auf US-Präsident Trump, der zuletzt die NATO kritisiert und sich im Ukraine-Krieg nicht klar auf die Seite Kiews gestellt hatte. Das Gesetz muss noch durch den Senat und dann zu Trump, der ein Veto einlegen könnte. Und Österreichs Fußballnationalmannschaft ist in Los Angeles gelandet. Die erste WM-Teilnahme seit 28 Jahren kann also beginnen. Bundespräsident Van der Bellen hat das Team in Wien Schwächert verabschiedet und Glücksbringer mitgegeben. Die Mannschaft hat auch ein Plakat für den verletzt fehlenden Christoph Baumgartner ausgerollt. Los geht's für Österreich am 17. Juni mit dem Spiel gegen Jordanien in Santa Clara.
3: Dick im Kalender eintragen. 2 Minuten nach 8 Uhr, jetzt zum U1 Verkehrsservice. Wir schauen uns Tirolstraßen an, A13 Brennerautobahn. Da ist ein bisschen was los, ein bisschen dichterer Verkehr zwischen Matrei am Brenner und dem Grenzübergang. Da brauchen Sie 10 Minuten länger, sonst schaut es in Tirol aber sehr gut aus. Es gibt keine längeren Wartezeiten. Wir wünschen gute und vor allem sichere Fahrt. Wer aus dem Haus geht, jetzt die nächsten Stunden, da heißt es Jacke mitnehmen. Es ist nämlich sehr, sehr kühl. 7 Grad messen wir aktuell in Umhausen, 8 Grad in Mirdas, 9 Grad hat es in Aschau im Zillertal und 6 Grad derzeit bei Ihnen in Elmen. Dazu gibt es aktuell noch Regenwetter, aber bald schon klingen die gröbsten Regenschauer bei uns in Tirol ab. Und ab dem Vormittag ist es oft schon verbreitet trocken in Tirol. Zuerst im Westen und dann später auch im Osten. Oft zeigt sich dann am Nachmittag auch die Sonne, wenn auch ein paar kleine Regenschauer immer wieder mit dabei sind. Morgen am Samstag bleibt es dann wechselhaft. Trocken ist es vor allem am Vormittag. Am Nachmittag ist es dann doch wieder einiges an Regen mit dabei. Es wird aber bei den Temperaturen wieder etwas wärmer. Morgen gehen sie schon wieder bis zu 26 Grad aus.
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3: Wer schön sein will, muss leiden. So ein Sprichwort, das wir alle kennen, wahrscheinlich auch schon mal gehört haben. Aber ist es wirklich so? Wir gehen dem Ganzen ein bisschen auf den Grund und fragen bei der Expertin nach, wie schmerzvoll Schönheit denn sein darf. Außerdem gibt es jetzt endlich wieder die Panini-Sammelalben. Für die Fußball-WM heuer hoffen wir ein letztes Mal vom genannten Hersteller. Jedenfalls ist jetzt veröffentlicht worden, wie viel so ein fertiges, voll ausgepicktes Sammelalbum ohne Tauschen kosten würde. Und das sagen wir Ihnen. Wird es den einen oder anderen vielleicht ein bisschen überraschen, aber haben wir gleich für Sie mehr dazu in dieser Stunde. Jetzt gibt es erstmal Musik und Sie hören schon im Hintergrund, die Trompete erklingt. Und wenn die Trompete erklingt, dann ist der Bernie Blank nicht weit. Gibt's jetzt Sandcode-Millionär, die aktuelle Single hier bei uns.

0: 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Unsere heutige Frage lautet:
1: Viele Sammler werden sich freuen, es geht wieder los mit dem Sammeln der legendären Panini-Fußball-Bickerl für die Fußball-WM. Aber unsere Frage heute: Wie viel kostet denn ein komplett vollgepicktes Panini-Sammelalbum für die Fußball-WM heuer ohne Tauschen, also nur der Wert? Wir verraten schon mal so viel, es könnte Anna-Maria einen Urlaub finanzieren.
2: Ja, die neue WM-Edition 2026 ist mit 980 Stickern die größte aller Zeiten. Eine Packung mit 7 Pickerln kostet 1,50 Euro. Rein rechnerisch wären für alle Sticker rund 210 Euro nötig. Weil aber ständig doppelte Bilder auftauchen, kommt eine Simulation auf durchschnittlich rund 1.550 Euro, wenn man gar nicht tauscht. Deshalb sind Tauschbörsen, Schulhöfe und Online-Plattformen für Sammler fast genauso wichtig wie die Bickerl selber. Und das Sammelfieber, das ist auch kein Zufall. Experten sagen, dass unser Belohnungszentrum bei seltenen Stickern ähnlich reagiert wie bei Glücksspielen. Besonders wenn plötzlich ein begehrtes Glitzerbickerl aus der Packung dann fällt.
1: Ach, das ist natürlich besonders rar im Glitzerbickerl. Übrigens, das Geschäft mit den kleinen Bildern ist mittlerweile riesengroß. Panini macht damit Milliardenumsätze, wobei nach der Fußball-WM 2030 Schluss sein soll. Dann übernimmt nämlich ein US-Unternehmen die WM-Sammelrechte. Also mal schauen, wie es denn da weitergeht. Und einmal muss ich es kurz ansprechen. Anna-Maria, bei dir ist vorher die Innsbruckerin rausgerutscht. Mhm. Du hättest fast Sticker gesagt.
2: Ja. Stimmt.
1: Heißt aber schon Sticker in Innsbruck.
2: Sticker,
1: oder?
2: Ja.
1: Die Sticker. Panini Sticker-Sammelalbum.
2: Ja, so heißt es bei uns in Innsbruck.
1: Ich würde sagen, bei uns geht's weiter mit Musik. Mari und Christoph sind jetzt am Start. Guten Morgen.

0: Das ist auch so ein klassischer Ohrwurm. Den schicken wir zu Ihnen 19 Minuten nach 8 Uhr. Mehr Zeit einplanen heißt für alle Zugreisenden zwischen Innsbruck und Wien ab Mitte Juni. Baustellen erschweren ein bisschen die Anreise. Mehr dazu in den Tirol-Nachrichten mit Anna-Maria Rödig. Gemeinsam mit den weiteren Infos. Und dahin geht's mit Frank, Lars und Tina Gabriel. Und ein bisschen flirten gleich hier bei uns auf 1.
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0: begleiten Sie durch diesen Fenstertag hier auf Radio 1 Tirol. Freitag, 5. Juni mit viel Musik geht's gleich weiter. Barry Como ist mit dabei, Marlena Martinelli oder auch Bergfex. Jetzt zuvor um 8.30 Uhr haben wir aber das Neueste aus unserem Land für Sie zusammengefasst von Anna-Maria Rödig. Schönen guten Morgen.
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2: In Patsch hat gestern ein Brand eines Mehrparteienhauses einen Gasseinsatz ausgelöst. Im obersten Stock ist auf einem Balkon ein Feuer ausgebrochen, das sich durch starken Wind rasch auf den Dachstuhl ausgebreitet hat. Die Bewohner sind evakuiert und medizinisch betreut worden. Insgesamt sind 24 Personen betroffen gewesen. Drei sind verletzt worden, darunter die Bewohnerin der betroffenen Wohnung mit einer Rauchgasvergiftung. Auch ein 14-Jähriger und sein Vater haben beim Rettungsversuch leichte Rauchgasvergiftungen erlitten. Außerdem ist ein Feuerwehrmann verletzt worden. Das Gebäude ist teilweise stark beschädigt worden und in mehreren Bereichen unbewohnbar. Als Brandursache gilt nach ersten Erkenntnissen ein Räucherkegel, der durch Wind in Brand geraten sein dürfte. Ab Mitte Juni müssen Zugreisende zwischen Innsbruck und Wien mit 15 bis 30 Minuten mehr Fahrzeit rechnen. Grund dafür ist einerseits eine Baustelle der Deutschen Bahn, aber auch die ÖBB bauen im Tiroler Unterland. Und zwar werden dort im Terfener Tunnel zwei neue Ausweichgleise an die bestehende Hochgeschwindigkeitsstrecke angeschlossen, erklärt Christoph Gassermeier von den ÖBB.
3: Es wurden bereits bei dem Bau des Terfener Tunnels auf einem bestimmten Abschnitt jeweils neben den Hauptgleisen ein zusätzliches Gleis auch verlegt. Allerdings die Anschlüsse an die beiden Hauptgleise bisher nicht realisiert, weil diese ja über die Jahre wartungsintensiv gewesen wären.
2: In Zukunft können durch diese zusätzlichen Gleise schnellere Züge auch im Tunnel überholen. Außerdem installiert die ÖBB in den beiden Tunnels der Unterinntal-Trasse das neueste europäische Zugsicherungssystem. Wegen den Bauarbeiten fährt der Fernverkehr über den Sommer oberirdisch. Für den Regionalverkehr erwartet die Bahn nur geringe Auswirkungen mit einigen veränderten Anschlüssen. Und der Tourismusverband St. Anton am Arlberg hat seinen künftigen Direktor präsentiert. Ab Jänner 2027 übernimmt Roland Folderauer die Leitung der Destination und folgt damit auf Martin Ebster, der den Tourismusverband mehr als 20 Jahre lang geführt hat. Der gebürtige Tiroler ist derzeit Geschäftsführer des Tourismusverbands Stubai Tirol und hat sich in einem Auswahlverfahren mit mehr als 80 Bewerberinnen und Bewerbern durchgesetzt. St. Anton am Arlberg zählt zu den bedeutenden Wintersportdestinationen Europas und bewirbt sich aktuell für die alpine Skiweltmeisterschaft 2033.

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1: Bisschen Geduld brauchen wir noch, dann verziehen sich die letzten größeren Regenschauer bei uns in Tirol. Die trockenen Phasen werden dann ab dem Vormittag wieder länger und am Nachmittag ist auch ein bisschen Sonne wieder mit am Start. Aber den Regenschirm sollten Sie vielleicht trotzdem mitnehmen. Es könnte nämlich immer wieder mal kurz regnen. Die Temperaturen, die sind ein bisschen kühler heute. Maximal 20 Grad gehen sich aus und auch jetzt in der Früh ist es sehr frisch. 4 Grad messen wir in Navis, 5 Grad hat sie in Namlos und auch in Zwieselstein. Und 10 Grad derzeit in Kirchbichl, also Jacke und Regenschirm am besten heute mitnehmen.
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0: Ein sehr emotionaler Einblick von Marlena Martinelli hier bei uns auf Radio U1 Tirol und passt zum Thema Schönheit um jeden Preis. Aber was kann passieren? Welche Risiken gibt's? Darum geht's heute und jetzt in unserem wöchentlichen Mythencheck.
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2: Schönheitsoperationen sind gefährlich. Wahrheit oder Mythos?
3: Das ist ein Mythos, beziehungsweise es kann eine Wahrheit dabei sein, sagen wir so. Jede Operation birgt ein gewisses Risiko, aber Patienten, die sich einer Schönheitsoperation unterziehen, die kommen ja in einem gesunden Zustand. Das sind keine Patienten, die multimorbid sein oder zum Beispiel mit einem schweren Entzündungsgeschehen kommen oder so. Somit birgt es jetzt nicht eine größere Gefahr als eine andere Operation.
0: Wichtig ist wie so oft die Information, sich umfassend zu informieren und ja, Details einzuholen. Vielen Dank Julia und danke Anna-Maria. Und jetzt zu Bergfex. Die treffen genau den richtigen Sound für den heutigen Fenstertag mit dezentem Bass und dumpfen Drumsticks. Gemütlich und echt. Das ist Radio U1 Tirol, heute am Freitag.
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0: mit einer Person, die, glaube ich, jeder von uns gern persönlich kennengelernt hätte. Elvis Presley hier bei uns auf V1 und gleich geht's weiter mit Musik von Gilbert und der Niki.
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1: Mit Alexander Fekonja. Die Österreicherinnen und Österreicher sehen derzeit die USA als größte Bedrohung für den Weltfrieden. Das zeigt eine Umfrage des Magazins Der Pragmatikus. In einer ähnlichen Umfrage vor 2 Jahren haben 6 von 10 noch Russland als größte Bedrohung empfunden. Mehr von Martina Steidl.
2: Nach dem Zweiten Weltkrieg waren die USA für Österreich und Europa das wirtschaftliche, politische und kulturelle Vorbild. Ein Bild, das sich nahezu umgedreht hat. Nur noch jeder Fünfte hat überhaupt ein positives Bild von den USA. 3/4 sehen sie negativ und sind auch der Meinung, Amerika hätte zu viel Einfluss und ist nur auf Profit aus. Nur noch 1/4 der Befragten hält die USA für demokratisch. Hauptgrund dafür ist die Politik von US-Präsident Trump. Sie wird von den meisten als autoritär und verantwortungslos beschrieben.
1: In 10 Jahren sehen auch fast die Hälfte der Befragten China als globale Führungsmacht ganz vorne. Der WWF hat die Grillsaisonangebote der großen Supermarktketten gecheckt und das mit einem ernüchternden Ergebnis. Von 325 beworbenen Grillfleischprodukten war rund 1/3 aus dem Ausland oder ohne österreichische Herkunftskennzeichnung. Nur 5% waren Bioprodukte. Der WWF verlangt deswegen von der Regierung eine verpflichtende Kennzeichnung von Herkunft und Haltung für alle Fleischprodukte. Die Neos wollen neue Regeln beim Medienrecht mit den Koalitionspartnern ÖVP und SPÖ besprechen. Die Pinken wollen, dass künftig Social-Media-User nicht mehr für beleidigende Kommentare Dritter unter ihren Postings bestraft werden können. Derzeit kann das nämlich schon passieren, wenn man etwa einen Hasskommentar unter dem eigenen Beitrag nicht sofort sieht und löscht. Die Kosten können pro Kommentar bis zu 2.000 Euro betragen. Und noch eine wichtige Info für alle begeisterten Himmelsbeobachterinnen und Beobachter. In den kommenden Tagen sind nämlich Venus und Jupiter am Abendhimmel besonders nah beieinander zu sehen. Am besten sind die beiden Planeten zwischen 7. und 11. Juni von 21.30 Uhr bis 22.30 Uhr im West-Nordwesten zu beobachten. Den geringsten Abstand haben die beiden Planeten am 9. Juni.
3: 9:03, jetzt zum U1-Verkehrsservice. Wir haben Tirol Straßen für Sie im Blick und da gibt es weiterhin dichten Verkehr auf der A13 der Brennerautobahn vor der Luikbrücke ab Schönberg in Fahrtrichtung Brenner. Hier sollten Sie 15 Minuten mehr Zeit einplanen und dasselbe auf der A12 Inntalautobahn beim Grenzübergang Kufstein-Kiefersfelden. Da ist die Blockabfertigung aktiv. Es gibt also dichten Verkehr bei der Einreise in Tirol und ebenfalls 10 Minuten Verzögerung. Wir wünschen gute und vor allem sichere Fahrt. Immer wieder gibt's heute Regen, aber es wird weniger als jetzt in der Früh. Ab dem Vormittag werden die trockenen Phasen wieder länger. Am Nachmittag ist sogar ein bisschen Sonne mit dabei. Vereinzelt ziehen aber dennoch noch Regenschauer durch und auch die Temperaturen bleiben recht kühl heute. Über 20 Grad gehen sich da heute nicht aus, vor allem jetzt noch nicht. 11 Grad messen wir derzeit in Mötz und Erl. 9 Grad hat es in Reit bei Kitzbühel und schon frischere 7 Grad aktuell in Elbingalb. Wer morgen am Samstag dann was vorhat, draußen, der sollte sich am Vormittag schon auf den Weg machen. Da ist es noch einigermaßen trocken. Am Nachmittag zieht es nämlich in ganz Tirol wieder zu und es regnet und gewittert verbreitet. Bisschen wärmer wird es aber wieder, zumindest bis zu 26 Grad dürften sich morgen wieder ausgehen.
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3: Und da ist für absolut jeden was mit dabei. Von der Münchner Freiheit über Juhe aus Tirol bis hin zur Sassi. Es sind allesamt mit am Start. Christine Treiner wünscht viel Spaß damit. Wir hören uns wieder ab 10 Uhr zur Gute-Laune-Stunde. Da gibt es ein kleines Update von unserem U1-Beet. Das wächst und gedeiht. So viel schon mal dazu. Und Tirols Jungbauernschaften. Die sind letzte Woche ausgezeichnet worden. Deren Jahresprojekte. Wir waren mit dabei. Die Einblicke heute ab 11 Uhr hier auf U1. Also viel Spaß jetzt mit viel Musik und ich sag bis später. 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
1: Aus dem Studio begrüßt Sie Anna-Maria Rödig. Es ist jetzt 9.30 Uhr. Schönen Vormittag. Ein tödlicher Bergunfall hat sich in den Kitzbüheler Alpen ereignet. Am großen Rettenstein ist ein 69-jähriger Deutscher beim Abstieg ausgerutscht und rund 100 Meter über ein Geröllfeld abgestürzt. Seine Begleiter haben sofort erste Hilfe geleistet und versucht, den Mann zu reanimieren. Der alarmierte Notarzt konnte jedoch nur mehr den Tod des Bergsteigers feststellen. Die Alpinpolizei hat die Ermittlungen zum genauen Unfallhergang aufgenommen. Die betroffenen Mitglieder der Wandergruppe sind von der Bergrettung und einem Kriseninterventionsteam betreut worden. Heute ist Weltumwelttag. In Tirol sind täglich unzählige Umweltsünder unterwegs, die ihren Müll einfach entlang der Straßenzüge hinterlassen. Alexander Holzedl von der ASFINAG dazu.
2: Also auf Tiroler Straßen fallen jedes Jahr zwischen 14 und 1500 Tonnen an Müll an, die wir von der Autobahn aufsammeln. Man muss dazu sagen, dass knapp ein Viertel von dieser Müllmenge händisch aufgesammelt werden muss, also sprich direkt von den Fahrbahnen.
1: Immer wieder finden die ASFINAG-Mitarbeiter auch Dinge wie Skischuhe oder ausgelassene Planschbecken an den Fahrbahnrändern. Da Müll nicht nur schädlich für die Natur, sondern auch gefährlich für die Straßenbenutzer ist, appelliert Alexander Holzedl, Abfall sachgemäß zu entsorgen. Und in Innsbruck stehen ab sofort an 3 Standorten Sonnencremespender zur Verfügung. Die Stationen befinden sich am Landhausplatz, am Marktplatz sowie im Alpenzoo. Das gemeinsame Projekt von Land Tirol, Stadt Innsbruck und Alpenzoo soll vor den gesundheitlichen Risiken durch starke Sonneneinstrahlung und zunehmende Hitze schützen. Die Spender bieten Sonnencreme mit Lichtschutzfaktor 30 und informieren zusätzlich über den aktuellen UV-Index und die Temperatur. Die Aktion ist vorerst auf 3 Jahre angelegt und Teil der Tiroler Hitzeschutzmaßnahmen. Soweit die Nachrichten aus unserem Land.
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1: Mit Alexandra Fekonja. Rund 2000 Ehrenamtliche stehen in Österreich im Kriseninterventionsteam des Roten Kreuzes bereit. Sie betreuen Menschen in Akutsituationen nach plötzlichen Todesfällen, Unfällen oder Katastrophen. Im Vorjahr hat das Kriseninterventionsteam rund 6500 Einsätze mit 25.000 betreuten Personen verzeichnet. Zuletzt auch beim Großeinsatz wegen des Amoklaufs in Graz im Juni 2025. Im Kleinalmtunnel in der Steiermark ist heute früh ein LKW in Flammen aufgegangen. Die Feuerwehr hat den Brand mittlerweile unter Kontrolle gebracht. Der Tunnel wird aber noch zumindest bis zum Nachmittag gesperrt bleiben. Alexander Holzedel von der ASFINAG.
2: Der Brand konnte sehr schnell unter Kontrolle gebracht werden. Das Ganze befand sich im Bereich einer Pannenbucht. Nach unseren Informationen kam es bei diesem Vorfall zu keinen verletzten Personen. Es ist auch lediglich die Zugmaschine des LKWs in Mitleidenschaft gezogen worden durch den Brand.
1: Der Tunnel wird jetzt auf Schäden geprüft. Der Verkehr wird solange auf die Brucker Schnellstraße umgeleitet. Die Österreicherinnen und Österreicher sehen die USA aktuell als größte Gefahr für den Weltfrieden. Fast 4 von 10 nennen in einer Umfrage des Magazins Der Pragmatikus Amerika. 33% nennen Russland. Vor 2 Jahren war das noch umgekehrt. Da haben in einer ähnlichen Umfrage 6 von 10 Russland genannt und nur 15% die USA. 46% glauben aktuell außerdem, dass China in 10 Jahren die führende Weltmacht sein wird. Ein Delfin sorgt aktuell in der Lagune von Venedig weiter für Aufsehen. Der als Mimo bekannte Tümmler wird seit Monaten regelmäßig im stark befahrenen Markusbecken gesichtet. Auf Fachleute macht das Tier einen gesunden Eindruck. Sie warnen aber vor Gefahren durch Bootspropeller und appellieren an Bootsfahrer und Besucher, ausreichend Abstand zu halten und das Tier nicht zu füttern.
3: Wir sind damit bei Ihnen auf den Tiroler Straßen. Gleich 3 Minuten nach 10 Uhr zum U1 Verkehrsservice. Sonst da herrscht weiterhin dichter Verkehr auf der Brennerroute, der A13 Brennerautobahn vor der Luegbrücke. Mittlerweile bis Innsbruck zurück, planen Sie hier 1/4 Stunde mehr Zeit ein. Und dann schauen wir noch nach Kufstein, A12 Interautobahn. Beim Grenzübergang Kufstein-Kiefersfelden ist die Blockabfertigung aktiv. Hier gibt es ebenfalls dichten Verkehr. Die LKW brauchen 10 Minuten länger. Wir wünschen gute und vor allem sichere Fahrt.
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3: Die letzten größeren Regenschauer ziehen jetzt durch Tirol. Vor allem im Raum Innsbruck und Kufstein ist es da nass aktuell. Im Oberland und außer Fern hingegen ist es meist schon trocken. Die Temperaturen, die kommen heute allerdings nirgends über 20 Grad hinaus. 11 Grad messen wir aktuell in Hippach, nur 7 Grad hat es in Kappel, 8 Grad in Hinterhornbach und auch in Leutasch. Der Abend und die Nacht, die bleiben auch meist trocken bei uns in Tirol. Wer morgen was vorhat, sollte am ehesten am Vormittag aufbrechen. Regen gibt morgen vor allem am Nachmittag, aber es wird von den Temperaturen her wieder wärmer. Und zwar reichen die Höchstwerte zumindest bis zu 26 Grad.
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3: Ein gemütlicher Freitag heute, vor allem für die, die frei haben, die den Fenstertag ausnützen dürfen, aber auch das Wetter lädt so ein bisschen zum Faulenzen ein, jetzt noch am Vormittag. Der Gärtner, der freut sich über die Erfrischung, wie es unserem Hochbeet auf unserer Studioterrasse geht. Das schauen wir uns in dieser Stunde ein bisschen genauer an, aber egal, ob Sie gerade beim Garteln sind, vielleicht beim Werkeln daheim, im Büro oder beim Entspannen. Wir begleiten Sie mit natürlich viel guter Musik. Mit dabei Elton John ist gleich an der Reihe, gemeinsam mit der Simone und auch die Zillertaler. Und jetzt freuen wir uns über Mario K. und seine aktuellen Single Die Legende von Gloria.

0: Zilla Dalla an diesem doch ein bisschen regnerischen Freitag hier auf O1. Aber der Regen, der hat auch seine guten Seiten. Für unsere Natur und auch die Blumen und Setzlinge in unseren Gärten ist er ziemlich gut.
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0: Und U1-Redakteurin Anna-Maria Rödig ist wieder dem Bepflanzen von Garten und Hochbeet auf der Spur. Liebe Anna-Maria, es geht noch um die Vorbereitung und spannend die Aussaat.
2: Jetzt wird's spannend, es wird konkret, es wird nämlich ausgesät hier bei uns auf U1. Aber wie mache ich es richtig? Ich habe mir natürlich wieder die Helga geholt. Helga, Direktsaat oder Vorziehen, was ist besser und warum ist das besser?
3: Ja, es kommt natürlich ein bisschen auf die Gemüseart an, ob man es vorzieht oder nicht. Alles, was wärmeliebend ist und eine lange Reifezeit hat, es macht Sinn, dass man es vorzieht. Und alles, was schnell wächst, also macht man direkt ins Beet.
2: Vielleicht, wenn wir das nochmal ein bisschen mit Beispielen beschreiben, was sollte ich vielleicht vorziehen?
3: Natürlich Paprika, Gurken, Tomaten, also alles, was Wärme mag. Und vielleicht ein Bohrer, der braucht lange, also das ist auch gut, wenn man den vorzieht.
2: Und was ist für die Ungeduldigen? Was kommt direkt gleich rein ins Beet?
3: Mein Flugsalat, Rucola, Radieschen, Karotten.
2: Das kann man dann auch relativ schnell ernten. Ich habe selber mal Radieschen bei mir eingepflanzt. Da ist relativ schnell was dran.
3: Ja, in einem guten Monat kommen sie schon ernten, die Radieschen.
2: Das klingt sehr, sehr vielversprechend. Was ist denn vielleicht so ein bisschen der Vorteil, aber trotzdem vom Vorziehen?
3: Der Vorteil ist natürlich, dass man es schneller hat noch. Also man hat schneller Erfolgserlebnis, man hat schneller Ernte und das macht natürlich immer Freude.
2: Das stimmt auf jeden Fall. Aber natürlich auch beim Aussehen können natürlich Fehler passieren, kann was schief gehen. Was sind denn vielleicht so die häufigsten Fehler da, Helga?
3: Also der größte Fehler ist natürlich, dass man zu tief setzt, zu tief pflanzt. Also noch keimt der Samen nicht, also der stirbt noch meistens ab. Schwierig ist auch, wenn man es zu viel gießt, also es richtig einschwemmt, nachher keimt der Samen natürlich auch nicht. Und wenn man es zu trocken hält, dann verzögert sich das Ganze und man wartet ewig, bis was kommt. Also das macht auch nicht Sinn. Also das Mittelmaß wäre gut.
2: Das kann man aber auch nicht lernen, oder? Da braucht man einfach das Gefühl dafür. Da braucht man sozusagen den grünen Daumen.
3: Ja, da brauchen wir einfach ein bisschen Gefühl und ein bisschen Übung.
2: Also vielleicht nicht enttäuscht sein, wenn es jetzt beim ersten Mal, wenn ich das Hochbeet anlege, nicht funktioniert.
3: Ja, man nimmt einfach nachher mal nur fangen an, leichte Pflanzen, also einfache Pflanzen, so wie Kresse und Radieschen funktionieren immer. Also das ist eine gute Pflanze für Anfänger.
2: Damit die Motivation ein bisschen bleibt. Du hast es vorher schon angesprochen, man muss natürlich ein bisschen drauf schauen, wie tief man diese Samen in die Erde setzt. Nächste Woche wird es dann ein bisschen genauer, ein bisschen konkreter. Da schauen wir uns genau das an, wie tief man das Ganze in die Erde stecken sollte und vor allem, wie dicht beieinander das Ganze wachsen kann.
0: Ja, da freuen wir uns schon drauf. Unserem Beet, unserem U1-Beet, geht es übrigens soweit gut. Salat Rucola sprießt schon in die Höhe und die ersten Erdbeeren und Gurken haben wir auch schon gemeinsam geerntet. Die sind schon mal U1-Redaktions-approved, nennen wir es so. Glatte 10 von 10 gibt es von uns. Ihnen viel Spaß am Garteln, wenn was ansteht. Nächste Woche geht's weiter mit der nächsten Folge vom Beet zur Ernte.

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0: Tatsächlicher Zeitl jetzt schon immer gehört. Die Schürze mit Tirol, komplett eingeschlagen im Winter. Und jetzt bei uns hier auf Radio 1 Tirol. Gleich geht's weiter mit ganz viel Musik. Die Schilcher Landburm und Semino Rossi sind in der Playlist, warten auf uns. Jetzt um 10.30 Uhr das Neueste aus unserem Land mit Anna-Maria Rödig.
1: Schönen Vormittag.
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1: Dem Tiroler Landeskriminalamt ist die Festnahme eines europaweit gesuchten Mannes gelungen. Der 38-jährige Ungar ist in Graz festgenommen worden. Gegen ihn ist ein europäischer Haftbefehl der ungarischen Behörden wegen des Verdachts der vorsätzlichen Tötung, Vergewaltigung und schweren Körperverletzung vorgelegen. Nach monatelangen Ermittlungen des Landeskriminalamts Tirol in Zusammenarbeit mit der Staatsanwaltschaft Innsbruck und der deutschen Behörden konnte der Mann ausgeforscht werden. Trotz falscher Personalangaben ist seine Identität anhand von Fingerabdrücken eindeutig festgestellt worden. Der Tatverdächtige ist in die Justizanstalt in Graz eingeliefert worden. Die Staatsanwaltschaft Innsbruck hat die Übergabehaft angeordnet. Tirols Jugend hat beim Bundesbewerb des österreichischen Jugendrotkreuzes in Kärnten erneut starke Leistungen gezeigt. Felix Pick mit den Einzelheiten.
3: Insgesamt haben die Tiroler Teams 2 Vizemeistertitel geholt. In der Kategorie Lebensretter hat die Mittelschule Kemmerten aus dem Bezirk Innsbruck-Land den 2. Platz erreicht. In dieser Disziplin sind lebensrettende Sofortmaßnahmen wie Wiederbelebung, stabile Seitenlage und die Versorgung starker blutender Wunden im Mittelpunkt gestanden. Auch in der Kategorie Erste-Hilfe-Meister, in der das gesamte Erste-Hilfe-Wissen geprüft wird, hat es einen 2. Platz für Tirol gegeben. Dort hat das Team des BRG Silgasse in Innsbruck mit starken Leistungen überzeugt. Das Tiroler Jugendrotkreuz spricht von einem weiteren Beweis für das hohe Niveau der Ersthelferinnen und Ersthelfer im Land.
1: Und Tirol sucht europaweit nach neuen Ideen für eine nachhaltige Tourismusmobilität. Gemeinsam mit der Tirol-Werbung und dem Verkehrsverbund Tirol hat das Land Tirol die Initiative Mobility and Tourism Innovations Tirol gestartet. Gesucht werden marktreife Lösungen für eine klimafreundliche Anreise und Mobilität vor Ort. Etwa beim Gepäcktransport für die sogenannte letzte Meile oder bei digitalen Buchungs- und Informationssystemen. Unternehmen und Startups aus ganz Europa können ihre Projekte bis Mitte Juli einreichen. Ziel ist es, die Anreise ohne Auto attraktiver zu machen und den Verkehr in Tirol langfristig zu reduzieren. Soweit die Nachrichten und damit bleiben wir gleich beim Verkehr, Christine.
0: Genau, so machen wir es. 3 Minuten nach 11:30. Vielen Dank, Anna-Maria. Jetzt zum U1 Verkehrsservice. A13 Brennerautobahn in Fahrtrichtung Brenner. Ab Innsbruck Süd bis zur Mautstelle Schönberg gibt es abschnittsweise Lkw-Stau am rechten Fahrstreifen. Autos können links vorbeifahren. Insgesamt sollten Sie 20 Minuten mehr Zeit einplanen. Dann durch Wörgl ist einiges los. B171 Tiroler Straße zwischen dem Einkaufszentrum M4 und dem Wave. Planen Sie hier in beide Richtungen 10 Minuten mehr Zeit ein. Und A12 Interautobahn beim Grenzübergang Kufstein-Kiefersfelden. Da gibt es Stau bei der Einreise in Tirol. Hier ist die Blockabfertigung heute aktiv. Lkw brauchen 20 Minuten länger.
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0: heute versus Semino Rossi, unser Lieblingsrosenkavalier hier auf Radio 1 Tirol. 10:45 haben wir's und wir schauen, was am Wochenende ansteht.
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0: Und zwar findet das 8. Eicher Traktorentreffen beim Hupfenhof in Vomp-Altmarkt mit dem legendären Eicherrad vor Ort statt. Samstag ab 13.30 Uhr Panoramarundfahrt mit anschließendem Beisammensein in der Festhalle. Sonntag ab 10 Uhr ein Frühschoppen mit Traktorenschau und einem bunten Rahmenprogramm. Und am Samstag und Sonntag, also morgen und übermorgen, findet der 25. Sachranger Grenzenlos Bauern- und Kunsthandwerkermarkt im Bergsteigerdorf Sachrang entlang der Dorfstraße und in der alten Schule statt. Geöffnet ist der Markt von 10 bis 17 Uhr.
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0: Auch so einer, der was wieder ewig im Kopf bleibt. Erich Altenkopf mit neuer Musik hier bei uns auf Radio U1 Tirol. Und von diesen sogenannten Ohrwürmern haben wir noch mehr im Gepäck. Gleich Cloud mit Save Me unter anderem und Philo Lavide ist auch mit dabei mit Optimist. Noch vor 11 Uhr hier bei uns auf U1.
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1: Mit Hannes Harp. Für beleidigende Kommentare, die andere unter dem eigenen Post schreiben, bestraft zu werden, das soll künftig nicht mehr passieren. Geht es zumindest nach den Neos. Alexander Fekonia, die Pinken wollen das Medienrecht umkrempeln.
2: Derzeit kann man nämlich bestraft werden, wenn man einen Hasskommentar unter dem eigenen Beitrag nicht sofort sieht und löscht. Die Kosten können pro Kommentar bis zu 2000 Euro betragen. Neos Justizsprecherin Wotschke sieht die Gesetzeslage als nicht rechtfertigbar. Die Verantwortung müsse bei denen liegen, die Hasskommentare schreiben und nicht bei denen, die sie vielleicht gar nicht gesehen haben. Als Lösung bringen die Neos ein sogenanntes Notice-and-Takedown-Prinzip ins Spiel. User müssten fremde Kommentare auf Aufforderung löschen, wären aber nicht automatisch haftbar.
1: Die Neos wollen die Reform rasch umsetzen und mit den Koalitionspartnern besprechen. Wie ÖVP, SPÖ dazu stehen, wird sich in den kommenden Gesprächen zeigen. Zu 1,1 Millionen Euro Schadenersatz hat das Landesgericht Klagenfurt die Volksbank Villach verdonnert. Ein Ex-Mitarbeiter der Bank soll über Jahre hinweg Konten geplündert haben. Inzwischen ermittelt auch die Wirtschafts- und Korruptionsstaatsanwaltschaft gegen den inzwischen entlassenen Mitarbeiter. Angeblich soll es rund 35 Opfer geben, schreibt der Standard. Rund 2000 Ehrenamtliche stehen in Österreich im Kriseninterventionsteam des Roten Kreuzes bereit. Sie betreuen Menschen in Akutsituationen und plötzlichen Todesfällen, Unfällen oder Katastrophen. Im Vorjahr hat das Kriseninterventionsteam rund 6500 Einsätze mit 25.000 betreuten Personen verzeichnet. Zuletzt auch beim Großeinsatz wegen des Amoklaufs in Graz im Juni letzten Jahres. In Australien haben die Behörden über 100.000 exotische Kakerlaken beschlagnahmt. Der bisher größte Fund illegal gehaltener wirbelloser Tiere bisher, sagt die Polizei. Die Kakerlaken werden meist als Futter für Reptilien gezüchtet und sind über 120.000 Euro wert. Diese Art ist in Australien aber verboten. Um das Einschleppen fremder Arten zu verhindern, hat Australien eines der strengsten Biosicherheitsgesetze.
3: 3 Minuten nach 11 Uhr. Wir schauen auf die Tiroler Straßen zum U1-Verkehrsservice. Kufstein, A12 Interautobahn. Da staut's bei der Einreise. Also am Grenzübergang Kufstein-Kiefersfelden, die Blockabfertigung ist aktiv. Lkw brauchen in diesem Bereich bis Oberaudorf rund 20 Minuten länger. Dann Wörgl, Tiroler Straße durch Wörgl durch, müssen Sie mit Wartezeiten rechnen. Und zwar 10 Minuten mehr Zeit brauchen Sie zwischen dem M4, dem Einkaufszentrum, und dem Wave in beide Richtungen. Und dann haben wir noch die B161, die Tiroler Straße zwischen Aurach und Kitzbühel. Da dauert es in Fahrtrichtung St. Johann aktuell eine Viertelstunde länger, in die andere Richtung 5 Minuten, und außerdem vor St. Johann auf der Salzburger Straße Fahrtrichtung Kitzbühel müssen Sie ebenfalls mit 10 Minuten Verzögerung rechnen. Wir wünschen allseits gute und vor allem sichere Fahrt. Ich hoffe, Sie haben die Jacke mit dabei. Es ist sehr, sehr frisch heute bei nur 10 Grad. Derzeit in Schäffau, 14 Grad messen wir in Zams, 9 Grad in Rinn und knackige 7 Grad hat es derzeit in Navis. Ganz viel wärmer wird es heute auch nicht. Maximal sind am Nachmittag bis zu 20 Grad möglich. Dazu gibt es jetzt aktuell noch ein bisschen Regen. Der verzieht sich aber größtenteils bis Mittag. Dann regnet es am Nachmittag nur mehr vorübergehend. Trockene Phasen werden länger und sogar die Sonne schaut am Nachmittag immer öfter kurz raus. Morgen am Samstag ist es weiterhin wechselhaft. Wenn Sie was unternehmen wollen, dann am besten am Vormittag. Das ist am ehesten noch trocken. Am Nachmittag ziehen wieder ein paar Regenschauer bei uns durchs Land. Die Temperaturen, die werden wieder ein bisschen wärmer. Morgen sind es bis zu 26 Grad, die möglich sind.
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3: Und die gute Laune ist natürlich mit am Start. Auch bei den Landjugenden und Jungbauernschaften. Die haben in Tirol nämlich letzte Woche einen ganz besonderen Abend gefeiert. Und so sind die Jahresprojekte der einzelnen Ortschaften, Ortsgruppen prämiert und ausgezeichnet worden. Wir waren mittendrin und haben uns angeschaut, welche tollen Projekte da heuer umgesetzt worden sind. Dazu aber gleich im Laufe dieser Stunde mehr. Jetzt gibt's erstmal Musik für Sie, und zwar sehr beliebte Musik. Musik von einer sehr beliebten Musikgruppe bei uns im Land.
5: Kannst du mir heute bitte von Alma als Klang ein flottes Liedl spielen?
6: Nicht mehr von Alma als Klang rundherum und er.
7: Almrauschklang.
3: Ja, dann spielen wir doch den Almrauschklang. Der alte Gartensong, den gibt's jetzt für Sie.

0: Ganz oder gar nicht. Genau das haben sich auch die Ortschaften und Ortsgruppen der Tiroler Jungbauernschaft Landjugend in diesem Jahr wieder gedacht. Die haben nämlich am vergangenen Freitag in Schwarz das ehrenamtliche Engagement der Ortsgruppen ausgezeichnet. Insgesamt 75 gemeinnützige Projekte aus allen Landesteilen sind da eingereicht worden. Von der Errichtung neuer Gipfelkreuze über Landwirtschaftsprojekte bis hin zum Erhalt alter Bräuche war da einiges mit dabei. Als Landessieger ist die Landjugend Aurach bei Kitzbühel ausgezeichnet worden. Unter dem Motto "Inser Zukunft in kleine Hände" gestaltete die Ortsgruppe über ein Jahr hinweg 13 Erlebnistage für Kinder. Wir haben Christina Heim, die Ortsleiterin der Landjugend Aurach, getroffen. Der Gedanke hinter dem Projekt: die Kinder sollen spielerisch an die Natur herangeführt werden und sie selbst mitgestalten.
1: Beim Baumpflanzen haben wir natürlich die Kinder alles von vorn bis hinten machen lassen. Die Kinder haben zuerst den Baum selber einpflanzen dürfen, das Loch graben dürfen. Und zum Beispiel war ein Projekttag, dass wir einen Imker in die Schule eingeladen haben. Mit dem Imker haben wir dann verschiedene Sachen rund um die Biene erleben dürfen. Er hat auch sogar echte Bienen mitgehabt. Aber das war für die Kinder sehr lustig und da haben sie sicher viel mitnehmen dürfen.
2: Ein weiterer Teil des Projekts war die Kinderbackstube, in der die Kinder selbst backen durften und viel Wissenswertes rund ums Brot und Getreide erfahren haben.
1: Da haben die Kinder dann kennengelernt, woraus eigentlich Brot besteht. Dann haben wir selbst Getreide gemahlen mit der Getreidemühle. Die Kinder haben dann einfach selber die Handarbeit übernommen und das Brot zusammengerührt, geknetet und geformt und natürlich zum Schluss lecker verkrustet und dann einige Aussagen, dass sie es auch daheim nachmachen wollen. Und das ist eigentlich das, was wir erreichen wollten, dass sie einfach selber animiert werden.
2: Das Hauptziel des Projekts war es, die Kinder zu ermutigen, dass sie bereits im sehr jungen Alter Aufgaben bewältigen können, die ihnen viele Erwachsene vielleicht noch nicht zutrauen. Und von dieser Herangehensweise haben dann auch die Mitglieder der Landjugend Aurach am Ende viel mitgenommen.
1: Das war eigentlich das Wichtigste in unserem Projekt, dass man die Kinder einfach mehr zutrauen soll. Die Kinder sind einfach, die nehmen alles mit Leichtigkeit und die Kinder geben einfach so viel zurück. Also wenn man was gibt, da kommt so viel zurück und dann was auch, finde ich total nett. Immer wieder werden wir nach wie vor gefragt von den Kindern, wann denn die nächste Aktivität mit uns, mit der Landjugend ist.
2: Ein paar Aktivitäten aus dem Projekt sollen auf jeden Fall weitergeführt werden. Bis dahin können die jungen Teilnehmerinnen und Teilnehmer aus Aurach ihre Erinnerungen in einem Kinderbuch nachschauen, an dem sie natürlich fleißig mitgestaltet haben. Maximilian Ostweiler, Radio U1 Tirol.
0: Wirklich ein absoluter Wahnsinn, was da für Projekte auch heuer wieder umgesetzt worden sind. Gratulation an alle Landjugendlichen und Jungbauernschaften, die mitgemacht haben, die ein tolles Projekt wieder umgesetzt haben. Wir gratulieren zu diesem tollen Erfolg. Und bei uns geht's jetzt weiter mit Musik, und zwar direkt aus der Schweiz. Beatrice Egli mit ihrem Alibi. Hier bei uns auf Radio 1 Tirol, 16 Minuten nach

0: wichtig ist es Alibi. Beatrice Egli hier bei uns auf Radio U1 Tirol. Wir begleiten Sie mit ganz viel Musik. Gleich mit dabei einer der bekanntesten Hits von David Hasselhoff. Klingt nach einem großen Urlaubshit mit karibischem Flair, und das ist er auch. Und mit dabei ist ebenfalls, da freuen wir uns drauf, Mischa Kovar. Gleiche bei uns, Mischa Kovar mit Liebeslied, gemeinsam mit David Hasselhoff. So geht's durch den Vormittag. Das alles noch vor 11:30 hier bei uns auf U1.
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0: Bums Mario Kahn. Herz voll Melodie. 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

0: Jacobar. In der Gute-Laune-Stunde hier auf Radio U1 Tirol. Viel Musik und die neuesten Infos. Damit begleiten wir Sie durch den Vormittag. 11.30 Uhr, die Tirol-Nachrichten, gibt's jetzt von uns mit Anna-Maria Rüdig. Schönen Vormittag.
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2: Bei einem Flugzeugabsturz in Kroatien sind 4 Menschen aus Osttirol ums Leben gekommen. Das Kleinflugzeug ist gestern am Vormittag vom Flugplatz in Nikolsdorf gestartet und nahe der Stadt Pula auf der Halbinsel Istrien abgestürzt. Alle 4 Insassen sind dabei ums Leben gekommen. Die Ursache des Absturzes ist noch unklar. Kroatische Behörden haben Ermittlungen aufgenommen. Medienberichten zufolge ist für den Flug keine Landegenehmigung vorgelegen. Das Winterhalbjahr 2025/26 ist in Tirol deutlich zu mild und zu trocken ausgefallen. Das geht aus dem aktuellen Alpenklimabericht von Deutschen Wetterdienst, der Geosphere Austria und Meteo Schweiz hervor. Von November bis April sind die Temperaturen im Schnitt rund 1,1 Grad über dem langjährigen Mittel gelegen. Gleichzeitig ist in Tirol zu wenig Niederschlag gefallen. Besonders auffällig war eine längere Trockenphase im Winter, in der nur wenig Schnee nachgekommen ist, weiß der Geosphere-Meteorologe Alexander Radl her.
3: Das Allermarkanteste ist in diesem Winterhalbjahr auf jeden Fall die Trockenheit, die uns doch über weite Strecken und eigentlich über fast alle Gebiete sozusagen von Tirol begleitet hat. Das ist das eine. Und das andere sind die doch häufig positiven Temperaturabweichungen, also die häufig zu warmen Verhältnisse, die nur recht kurz von kälteren Perioden eben unterbrochen wurden.
2: Insgesamt zählen die Schneehöhen auch in Tirol zu den niedrigsten seit Beginn der Vergleichsreihe. Der Bericht zeigt damit erneut den anhaltenden Trend zu wärmeren und schneeärmeren Winterhalbjahren im Alpenraum. Mehr dazu hören Sie heute im U1 Mittagsjournal. Und der Tourismusverband St. Anton am Arlberg hat seinen künftigen Direktor präsentiert. Ab Jänner 2027 übernimmt Roland Folderauer die Leitung der Destination und folgt damit auf Martin Ebster, der den Tourismusverband mehr als 20 Jahre lang geführt hat. Der gebürtige Tiroler ist derzeit Geschäftsführer des Tourismusverbands Stubai Tirol und hat sich in einem Auswahlverfahren mit mehr als 80 Bewerberinnen und Bewerbern durchgesetzt. St. Anton am Arlberg zählt zu den bedeutendsten Wintersportdestinationen Europas und bewirbt sich aktuell für die alpine Skiweltmeisterschaft 2033. Soweit die Nachrichten und damit sind wir wieder auf den Straßen, Christine.
0: 3 Minuten nach 11:30 zum U1 Verkehrsservice. Da ist ein bisschen was los. Wir schauen als erstes nach St. Johann auf der Innsbrucker Straße. Gibt's Stau in beide Richtungen und 10 Minuten Wartezeit. Auch von Fieberbrunn kommend. Dann Jochberger Straße zwischen Aurach und Kitzbühel. Da gibt's Stau und eine Viertelstunde. Dauert's in Fahrtrichtung St. Johann länger. A12 Inntal-Autobahn bei der Einreise in Tirol am Grenzübergang Kufstein-Kiefersfelden. Da müssen Sie mit 15 Minuten mehr Zeit in Fahrtrichtung Innsbruck rechnen. Der Stau geht bis Kufstein Süd und dann schauen wir noch nach Wörgl auf der Tiroler Straße. Da gibt es Stau und 10 Minuten Wartezeit zwischen dem M4 und Wave in Fahrtrichtung Innsbruck. Und kurzer Blick noch auf die A13, die Brennautobahn. Da ist auch weiterhin einiges los. Stockender Verkehr zwischen der Mautstelle Schönberg und dem Grenzübergang am Brenner vor der Lurgbrücke. Vor allem LKW müssen mit einer halben Stunde Zeitverlust rechnen. Wir wünschen gute und weiterhin sichere Fahrt.
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0: Matthias Reim und du bist mein Glück, ist ein gutes Stichwort. Einen schönen Vormittag. Vielleicht erwischen wir Sie gerade bei den letzten Vorbereitungen für Ihren ganz besonderen Tag morgen. Statistisch gesehen ist es leicht möglich. Es sind nämlich einige, Anna-Maria, die morgen vor den Altar treten.
1: Ja, morgen ist es soweit. Der 6.6.26 steht vor der Tür und damit eines der begehrtesten Hochzeitsdaten des Jahres. In ganz Österreich sind viele Standesämter für dieses Schnapsdatum längst ausgebucht. Mancherorts finden die Trauungen sogar im Minutentakt statt. Der Grund ist einfach: Solche Daten schauen auf Einladungen und im Fotoalbum einfach besonders schön aus, sind leicht zu merken und gelten dann für viele Paare auch so ein bisschen als Glücksbringer.
0: Finde ich ganz lustig, dass Schnapsdatum heißt bei der Hochzeit. Passt ja auch sehr gut.
1: Passt.
0: Wer vielleicht für den 6.6., also für morgen, keinen Termin mehr bekommen hat, hofft jetzt auf den 20.6.26 oder auch den 26.6.26. Auch die Termine sind heiß begehrt in den Standesämtern. Der große Andrang bringt aber auch so einige Herausforderungen mit sich.
1: Ja, beliebte Locations sind oft Monate im Voraus vergeben und manchmal, da bleibt für die Romantik zwischen den Trauungen nur ganz, ganz wenig Zeit. Und dann gibt es noch einen kuriosen Mythos. Eine Studie aus Australien ist nämlich zum Ergebnis gekommen, dass Ehen mit Schnapsdatum statistisch häufiger geschieden werden. Die meisten Brautpaare lassen sich davon allerdings nicht abschrecken und vertrauen lieber auf die Magie der schönen Zahlen.
0: Ja, zum Glück. Bevor man vom Scheiden redet, wird jetzt das erste Mal geheiratet, würde ich sagen. Also allen, denen morgen dieser besondere Tag bevorsteht, wünschen wir eine wunderschöne Hochzeit und dass es der schönste Tag des Lebens wird. Und heute, am Tag vorher, geben wir raus, nicht verzweifeln, nicht stressen lassen. Alles wird gut gehen. Versprechen wir.

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1: Die neue Single von den Jungs von Volksbeat, Nur noch ein Hauchparfüm, schicken wir jetzt zu Ihnen heute am Fenstertag, Freitag, 5. Juni, 11.48 Uhr haben wir es.

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0: 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Es ist 12 Uhr. Mit Hannes Harp. Wenn andere beleidigende Kommentare unter dem eigenen Post schreiben, bestraft zu werden, das soll künftig nicht mehr passieren. Die Neos wollen das Medienrecht umkrempeln. Hass im Netz beschäftigt derzeit auch die EU-Justizminister in Luxemburg. Auch Justizministerin Sporrer will, dass die Gesetze hier ein Update bekommen sollen.
1: Es sollen die Opfer geschützt werden, aber es sollen Seitenbetreiber, die vielleicht gar nicht schon festgestellt haben, dass jemand ein Hassposting unter ihre Beiträge gesetzt hat, insofern auch geschützt werden, dass sie aufgefordert werden müssen, diese Postings zu beseitigen, dass in dieser Zeit keine Kostenfolgen für die Betreiber der Seiten dann anfallen, weil das wird derzeit ausgenutzt und das soll verhindert werden.
0: Die Kosten können pro Kommentar nämlich bis zu 2000 Euro betragen. Die Neos wollen die Reform jedenfalls rasch umsetzen und mit den Koalitionspartnern besprechen. Vier Österreicher sind bei einem Flugzeugabsturz in Kroatien ums Leben gekommen. Das Kleinflugzeug ist in Osttirol gestartet und gestern gegen Mittag nahe Metulin abgestürzt. Die Staatsanwaltschaft von Pula hat eine Obduktion der Verstorbenen beauftragt. Die Behörden sind dabei, den Unfall aufzuklären. Die gestiegene Teuerung und weiter fehlt eine Lösung im Iran-Krieg. Die Europäische Zentralbank hat genug Gründe, mit den Zinsen kommende Woche nach oben zu gehen. Ökonomen rechnen fest damit, dass die Notenbanker die Zinsen am Donnerstag von 2% auf 2,25% anheben werden, zum ersten Mal seit 3 Jahren. Mit einem ernüchternden Ergebnis hat der WWF die Grillsaisonangebote der großen Supermarktketten gecheckt. Von 325 beworbenen Grillfleischprodukten war rund ein Drittel aus dem Ausland oder ohne österreichische Herkunftsbezeichnung. Nur 5% waren Bioprodukte. Der WWF verlangt von der Regierung deswegen eine verpflichtende Kennzeichnung von Herkunft und Haltung für alle Fleischprodukte.
2: Gleich 3 Minuten nach 12 Uhr zum U1 Verkehrsservice. Wir haben Tirolstraßen für Sie im Blick. Und da schauen wir als erstes auf die A13, die Brenner-Autobahn. Da gibt es stockenden Verkehr, dichten Verkehr ab der Mautstelle Schönberg in Fahrtrichtung Brenner. Vor der Lueck-Brücke brauchen vor allem Lkw aktuell 20 Minuten länger. Dasselbe bei Kufstein, A12 Interlautobahn, Grenzübergang Kufstein-Kiefersfelden bei der Einreise in Tirol. Da dauert es bis Kufstein Süd länger für Lkw und Autos. Rechnen Sie hier mit 15 Minuten Zeitverlust. Dann durch Wörgl durch haben wir nach wie vor stockenden Verkehr schon ab Kirchbichl in Fahrtrichtung Way. Hier in diesem Bereich müssen Sie ebenfalls mit 10 Minuten mehr Zeit rechnen. Und dann schauen wir noch nach Kitzbühel bzw. Tiroler Straße zwischen Aurach und Kitzbühel, Fahrtrichtung St. Johann. Da zeigt es uns ebenfalls Stau an und aktuell 15 Minuten Wartezeit. Wir wünschen allseits gute und vor allem sichere Fahrt.
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2: Frisch ist es. Mehr als 20 Grad gehen sich heute nicht aus und das sind wir jetzt zum Mittag auch noch ein bisschen entfernt von. 14 Grad messen wir derzeit in Hall in Tirol und auch in Zirl. 13 Grad hat es in Lermoos und 11 Grad bei Ihnen in Achenkirch. Dafür ist es jetzt immer öfter auch trocken bei uns in Tirol. Am Nachmittag ist sogar zeitweise auch Sonne mit dabei, aber eben auch immer wieder kurze Regenschauer. Also der Regenschirm, den sollten Sie am besten mitnehmen. Morgen am Samstag geht es dann unbeständig weiter. Trocken ist es am ehesten am Vormittag, da gehen sich auch ein paar Sonnenstunden aus. Am Nachmittag regnet es und gewittert es aber immer wieder. Zumindest die Temperaturen, die steigen aber wieder auf bis zu 26 Grad.
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2: Das Mittagsjournal. Die Mittagspause mit U1, Filmmusik und die aktuellen Infos haben wir für Sie zusammengefasst. Anlässlich des heutigen Weltumwelttages sprechen wir über die Müllsituation bei uns im Land. Die könnte nämlich vor allem entlang der Autobahnen noch verbessert werden. Mehr dazu aber später in dieser Stunde. Gleich geht's ums Alpenklima. Der aktuelle Bericht, der ist jetzt da. Alle Details über das Winterhalbjahr haben wir in Kürze für Sie. Nach Musik von Die Fetzigen und Amore Mio. Jetzt hier bei uns auf 1. Wir wünschen Mahlzeit.

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0: Musik von Die Palldauer. Die begleiten uns durch die Mittagspause, durch das U1 Mittagsjournal. Und wir schauen jetzt zum aktuellen Alpenklimabericht vom Deutschen Wetterdienst. Da ist nämlich jetzt hier, Cheers für Austria und Meteo Schweiz. Da zeigt auch für Tirol ein deutlich zu mildes und auch sehr trockenes Winterhalbjahr 2025-26. Was im Bericht besonders aufgefallen ist, es ist deutlich weniger Niederschlag gefallen, wie uns auch Cheers für Meteorologe Alexander Radlherr im U1-Interview bestätigt.
1: Ja, das heißt, dass eben über die Fläche doch die Hälfte oder mehr vom durchschnittlichen Niederschlag gefehlt hat und dass vor allem der Kernwind, also im Dezember, Jänner bis Mitte Februar hinein, in Nordtirol wirklich extrem trocken war, da haben wir nur ja, ein Drittel oder ein Viertel der durchschnittlichen Niederschläge erreicht und das hat natürlich auch die Schneearmut auf den Bergen, die wir alle gemerkt haben, zur Folge gehabt.
2: Der aktuelle Alpenklimabericht zeigt außerdem, dass die Temperaturen von November bis April rund 1,1 Grad über dem langjährigen Klimamittel gelegen sind. Generell ist der Winter am Berg zu warm gewesen, wobei es Anfang Oktober und Ende November deutlich kühler war.
1: Und dann im Winter an sich hat es nur im Jänner diese Kältewelle gegeben, da um Dreikönig herum, ungefähr 10 Tage, wo es wirklich ja, mehr oder weniger deutlich unterdurchschnittlich kalt war, aber sonst eigentlich über weite Strecken immer überdurchschnittliche Temperaturen geherrscht haben.
2: Dazu gekommen sind in Tirol wiederholt Inversionslagen. Während es in den Tälern häufig trüb und kalt gewesen ist, haben in höheren Lagen oft sonnige und mildere Bedingungen geherrscht. Diese Wetterlage ist zuletzt überdurchschnittlich häufig aufgetreten. Alexander Radlherr, diese Ergebnisse lassen einen klaren Trend erkennen.
1: Also die Tendenz, die auch zu erwarten ist, ist, dass die Temperaturen steigen und wirkliche Kältewellen immer seltener werden, immer weniger werden. Aber die Klimamodelle erwarten eigentlich tendenziell eine Zunahme des Niederschlags im Winter und von dem her war der heurige, so auch der letzte Winter, eher untypisch mit den trockenen Verhältnissen. Eigentlich soll es in Zukunft im Winter etwas mehr Niederschlag geben.
2: Fazit also, der Trend geht klar hin zu wärmeren, trockeneren Winterhalbjahren mit spürbar weniger Schnee. Anna-Maria Rödig, Radio U1 Tirol.
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0: Und wir sind auch da und begleiten Sie durch Ihre Mittagspause hier auf Radio U1 Tirol im Mittagsjournal jetzt um 12.30 Uhr natürlich mit den Tirol-Nachrichten von Anna-Maria Rüdig. Schöne Mittagszeit.
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2: Dem Tiroler Landeskriminalamt ist die Festnahme eines europaweit gesuchten Mannes gelungen. Der 38-jährige Ungar ist in Graz festgenommen worden. Gegen ihn ist ein europäischer Haftbefehl der ungarischen Behörden wegen des Verdachtes der vorsätzlichen Tötung, Vergewaltigung und schweren Körperverletzung vorgelegen. Nach monatelangen Ermittlungen des Landeskriminalamts Tirol in Zusammenarbeit mit der Staatsanwaltschaft Innsbruck und deutschen Behörden konnte der Mann ausgeforscht werden. Trotz falscher Personalangaben ist seine Identität anhand von Fingerabdrücken eindeutig festgestellt worden. Der Tatverdächtige ist in die Justizanstalt in Graz eingeliefert worden. Die Staatsanwaltschaft Innsbruck hat die Übergabehaft angeordnet. Ab Mitte Juni müssen Zugreisende zwischen Innsbruck und Wien mit 15 bis 30 Minuten mehr Fahrzeit rechnen. Grund dafür ist einerseits eine Baustelle der Deutschen Bahn, aber auch die ÖBB bauen im Unterland um. Und zwar werden dort im Terfener Tunnel zwei neue Ausweichgleise an die bestehende Hochgeschwindigkeitsstrecke angeschlossen. Die Gleise liegen dort seit Jahren ungenutzt. Jetzt werden die notwendigen Weichen eingebaut. Das soll laut Christoph Gassermeier von den ÖBB in Zukunft die Kapazität der Strecke erhöhen.
3: Das nennt sich dann Überholbahnhof Vomp und bringt dann insgesamt die Möglichkeit für eine höhere Zugfolge, für eine dichtere Zugfolge, mehr Züge, weil ich eben zum Beispiel einen langsameren Güterzug sozusagen auf die Seite fahren kann und mit einem schnelleren Railjet daran im Tunnel vorbeifahren kann.
2: Wegen den Bauarbeiten fährt der Fernverkehr über den Sommer oberirdisch. Für den Regionalverkehr erwartet die Bahn nur geringe Auswirkungen mit einigen veränderten Anschlüssen. Und in Innsbruck stehen ab sofort an drei Standorten Sonnencremespender zur Verfügung. Die Stationen befinden sich am Landhausplatz, am Marktplatz sowie im Alpenzoo. Das gemeinsame Projekt von Land Tirol, Stadt Innsbruck und Alpenzoo soll vor den gesundheitlichen Risiken durch starke Sonneneinstrahlung und zunehmende Hitze schützen. Die Spender bieten Sonnencreme mit Lichtschutzfaktor 30 und informieren zusätzlich über den aktuellen UV-Index und die Temperatur. Die Aktion ist vorerst auf 3 Jahre angelegt und Teil der Tiroler Hitzeschutzmaßnahmen. Soweit die Nachrichten und damit schauen wir jetzt zum Mittagsverkehr, Christine.
0: Mach mal 3 Minuten nach 12:30. Vielen Dank, Anna-Maria Rödig. Und wir starten in Kitzbühel, Jochberger Straße zwischen Aurach und Kitzbühel. Da dauert es in Fahrtrichtung St. Johann 15 Minuten derzeit länger. Dann St. Johann selber, da gibt es Stau auf der Innsbrucker Straße, vor allem Fahrtrichtung Kitzbühel, Wartezeit von 10 Minuten aktuell. Durch Wörgl durch auf der Tiroler Straße in Fahrtrichtung Wave. Vom M4 aus gesehen gibt es 10 Minuten an Wartezeit und A13 Brenner-Autobahn. Weiterhin dichter Verkehr vor der Lueckbrücke in Fahrtrichtung Brenner ab Matrei. Da dauert es vor allem für Lkw aktuell 15 Minuten länger.
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4: 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Tag für Tag. Und ich habe meinen Mund gehalten. 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

0: Michel. Im Urns Mittagsjournal. Wer durch Tirol durchfährt, der entdeckt am Wegesrand nicht nur schöne Gräser und Sträucher, sondern auch leider jede Menge Müll. Denn statt den eigenen Abfall zu entsorgen, werfen ihn viele Autofahrer einfach aus dem Fenster. Es berichtet Rosi Eigner-Gartl.
1: Jährlich verzeichnet die Astfinag auf Tirol Straßen zwischen 1400 und 1500 Tonnen Müll. Ein Viertel davon wird händisch aufgesammelt. Unter den Fundstücken finden sich immer wieder auch kuriose Dinge.
2: Also wir finden da vom Skistecken über Skischuhe bis ganze Schwimmbäder haben wir schon gefunden, aufblasbare Schwimmbäder, aber auch bis hin zum üblichen Papier.
1: Ein großes Problem sind sogenannte Mülltouristen, die ihren Hausmüll einfach auf Raststätten ablagern. Gegen diese Umweltsünder geht die Asfinag rigoros vor.
2: Also wenn wir hier jemanden in Flagranti erwischen, beziehungsweise den Müll auch jemanden zuordnen können, dann werden wir das bei der zuständigen Behörde natürlich zur Anzeige bringen und dann hat das natürlich Folgen.
1: Doch auch wer Müll nicht im großen Stil ablagert, sondern vielleicht auch nur etwas Kleines aus dem Fenster wirft, schadet der Umwelt. Und nicht nur das.
2: Wenn man das achtlos aus dem Fenster schmeißt, dann verursacht man nicht nur Probleme oder eine Umweltverschmutzung, sondern unter Umständen auch ein gewisses Verkehrsrisiko.
1: Der Appell ist daher klar.
2: Bitte nicht achtlos aus dem Fenster.

0: Wir haben entlang der gesamten Autobahnen ausreichend Mülleimer zur Verfügung. Dort kann man das fachgerecht entsorgen.
1: Der heutige Weltumwelttag bietet eine gute Gelegenheit, das eigene Verhalten zu überdenken. Also am besten immer alles so hinterlassen, wie man es selbst gerne vorfinden würde.

0: das U1 zum Mittagsjournal am Freitagmittag, wie immer mit der Geosphere-Ausschau.
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0: Heute mit Susi Lendner. Liebe Susi, hallo, wie geht's denn heute weiter?
2: Hallo, Mahlzeit. Hinter der Kaltfront geht es in Summe wechselhaft durch dieses Wochenende. Am Nachmittag sind hauptsächlich nur mehr nördlich des Inntals ein paar Schauer möglich und die Sonne kommt zumindest zeitweise zum Vorschein. Dazu gibt es Höchstwerte von 14 bis 20 Grad.
0: Soweit, so gut. Was dürfen wir uns dann von den nächsten Tagen vom Wochenende erwarten?
2: Wechselhaft geht's in Summe weiter. Morgen Samstag ziehen am Vormittag aus Westen dichtere Wolken auf und ab Mittag folgen teils kräftige Regenschauer. Im Unterland sind auch einzelne Gewitter wahrscheinlich. Am Sonntag Sonne, Quellwolken und am Nachmittag erneut teils gewittrige Schauer, wobei der Schwerpunkt dafür im Unterland liegen dürfte. Mit Höchstwerten bis zu 25 Grad wird es am Sonntag eine Spur wärmer als am Samstag.
0: Immerhin, vielleicht noch ein kleiner vager Ausblick Stand heute. Wie schaut's nächste Woche aus?
2: Am Montag zunächst recht sonnig und sommerlich warm. Am Nachmittag steigt wieder die Anfälligkeit für lokale Schauer und Gewitter. Am Dienstag folgt die nächste Kaltfront und auch der Mittwoch schaut aus heutiger Sicht unbeständig aus.
0: Naja, wissen wir zumindest Bescheid. Also Regenschirm, Sonnenbrille, am besten alles einpacken, dass wir für alle Gegebenheiten gesichert sind. Vielen Dank an die Susi und bei uns geht's weiter mit ABBA.

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1: Mit Hannes Harp. Der Kleinalmtunnel auf der Pyrn-Autobahn wird nach dem LKW-Brand heute früh in Richtung Süden noch den ganzen Tag gesperrt bleiben. Es gibt aber auch gute Nachrichten. Zum einen ist die Nordröhre frei und auch die baulichen Schäden sind überschaubar, sagt uns Alexander Holzedl, Pressesprecher der ASFINAG.
2: Trotz des Brandes in diesem Bereich der Pannenbucht, wo alles passiert ist, sind einige elektromaschinelle und elektrotechnische Einrichtungen des Tunnels in Mitleidenschaft gezogen worden. Das bedeutet, dass bis auf Weiteres vermutlich den ganzen Tag über die Tunnelröhre in Fahrtrichtung Süden für den Verkehr gesperrt bleibt.
1: Verletzt wurde niemand. Der Verkehr wird über die S6 Bruck und über die S35 umgeleitet. Die Staatsanwaltschaft Linz ermittelt gegen eine ehemalige Beamtin, weil sie ihrem tschetschenischen Nachbarn die Staatsbürgerschaft verschafft haben soll, obwohl er rechtlich dafür gar nicht in Frage gekommen ist. Die Frau war damals dafür zuständig, Staatsbürgerschaften auszustellen. Aufgeflogen ist alles durch Zufall. Bei einem Check des Bundesamts für Fremdenwesen und Asyl im zentralen Fremdenregister, da ist der Mann plötzlich als Österreicher aufgetaucht. Für beleidigende Kommentare, die andere unter dem eigenen Post schreiben, bestraft zu werden, das soll künftig nicht mehr passieren. Die Neos wollen das Medienrecht umkrempeln. Die Kosten können pro Kommentar nämlich bis zu 2000 Euro betragen. Die Pinken wollen die Reform jedenfalls rasch umsetzen und mit den Koalitionspartnern besprechen. Auch Justizministerin Sporer sagte am EU-Justizministertreffen in Luxemburg, dass die Gesetze hier ein Update bekommen sollen. Der Baumarkt Obi ruft eine Pfanne zurück. Bei Stichprobentests wurden Arsen gefunden. Auch bei Eisen und Mangan wurden erhöhte Werte festgestellt. Betroffen ist die Napoleon-Gusseisenpfanne. Das Produkt wird ab sofort nicht mehr verkauft. Kunden können die Pfanne in jeder Obi-Filiale zurückgeben und bekommen ihr Geld retour.
3: Und wir schauen weiter. Auf die Tiroler Straßen, 1:02 zum U1 Verkehrsservice A13 Brenner Autobahn Richtung Brenner. Ab der Mausstelle Schönberg, da gibt's weiterhin abschnittsweise LKW-Stau am rechten Fahrstreifen. Mit dem Auto kommen Sie links vorbei, müssen aber immer wieder mit kurzen Wartezeiten rechnen. A12 Inntal-Autobahn vor dem Grenzübergang Kufstein-Kiefersfelden gibt's 15 Minuten Wartezeit bei der Ausreise, also Richtung Deutschland. Und B161 auf der Bastonstraße Richtung St. Johann. 15 Minuten mehr Fahrzeit. Damit müssen Sie rechnen wegen Überlastung ab Aurach durch Kitzbühel durch. Wir wünschen gute und vor allem sichere Fahrt. Es wird freundlicher jetzt am Nachmittag. Zum Teil zeigt sich sogar die Sonne. Die kämpft sich wacker durch. Es ist aber auch immer wieder mit kurzen Regenschauern zu rechnen. Trocken wird es dann gegen abends und auch in der Nacht. Bis zu 20 Grad gehen sich da heute zudem noch aus. Aktuell messen wir 14 Grad in Mierders und in Niederndorf und 16 Grad bei Ihnen in Aschau. Morgen am Samstag ist es dann weiterhin unbeständig und wechselhaft. Am Vormittag ziehen dichtere Wolken auf, die am Nachmittag Regen und Gewitter mitbringen. Vor allem im Tiroler Unterland. Die Höchstwerte, die erreichen morgen 17 bis 25 Grad.
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3: Und das war's von mir. Christine Treiner wünscht noch einen wunderschönen Nachmittag. Ab 14 Uhr übernimmt Lukas Brunner, aber nicht aus dem Studio, sondern er ist in Hopfgarten in der Salvena zu Gast. Beim großen viertägigen Quetschen Academy Jubiläumsevent ist für heute ausverkauft, aber bei uns können Sie zumindest hier bei uns auf Sendung mit dabei sein. Von 14 bis 17 Uhr meldet sich dann Kollege Lukas Brunner. Ich wünsche damit noch einen schönen Nachmittag, schönes Wochenende und wir sehen und hören uns wieder am Sonntag. Sonntag beim U1 Frühschoppen live vom Brezensuppenfest in Wörgl von 12 bis 15 Uhr. Bis dahin feine Zeit und viel Spaß mit unserer Musik.

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1: Aus dem Studio begrüßt Sie Anna-Maria Rödig. Es ist jetzt 13.30 Uhr. Schönen Nachmittag. In Patsch hat gestern ein Brand eines Mehrparteienhauses einen Großeinsatz ausgelöst. Im obersten Stock ist auf einem Balkon ein Feuer ausgebrochen, das sich durch starken Wind rasch auf den Dachstuhl ausgebreitet hat. Die Bewohner sind evakuiert und medizinisch betreut worden. Insgesamt sind 24 Personen betroffen gewesen. 3 sind verletzt worden, darunter die Bewohnerin der betroffenen Wohnung mit einer Rauchgasvergiftung. Auch ein 14-Jähriger und sein Vater haben beim Rettungsversuch leichte Rauchgasvergiftungen erlitten. Außerdem ist ein Feuerwehrmann zusätzlich verletzt worden. Das Gebäude ist teilweise stark beschädigt worden und in mehreren Bereichen unbewohnbar. Als Brandursache gilt nach ersten Erkenntnissen ein Räucherkegel, der durch Wind in Brand geraten sein dürfte. Tirols Jugend hat beim Bundesbewerb des österreichischen Jugendkreuzes in Kärnten erneut starke Leistungen gezeigt. Felix Pick mit den Einzelheiten.
2: Insgesamt haben die Tiroler Teams 2 Vizemeistertitel geholt. In der Kategorie Lebensretter hat die Mittelschule Kemmerten aus dem Bezirk Innsbruck-Land den 2. Platz erreicht. In dieser Disziplin sind lebensrettende Sofortmaßnahmen wie Wiederbelebung, stabile Seitenlage und die Versorgung starker blutender Wunden im Mittelpunkt gestanden. Auch in der Kategorie Erste-Hilfe-Meister, in der das gesamte Erste-Hilfe-Wissen geprüft wird, hat es einen 2. Platz für Tirol gegeben. Dort hat das Team des BRG Silgasse in Innsbruck mit starken Leistungen überzeugt. Das Tiroler Jugendrotkreuz spricht von einem weiteren Beweis für das hohe Niveau der Ersthelferinnen und Ersthelfer im Land.
1: Und die Tiroler Wirtschaftskammer hat ein umfassendes Sparpaket beschlossen. Die sogenannte Kammerumlage 2, eine Gebühr, die Unternehmen entrichten müssen, wird in den kommenden 3 Jahren schrittweise gesenkt. Dadurch sollen die Tiroler Betriebe langfristig um mehr als 6 Millionen Euro pro Jahr entlastet werden. Besonders profitieren sollen größere und beschäftigungsintensive Unternehmen. Die geringeren Einnahmen will die Wirtschaftskammer durch Einsparungen, mehr Effizienz und einen zurückhaltenden Personalaufbau ausgleichen. Soweit die Nachrichten aus unserem Land.
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0: 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Mit Hannes Harp. Ein OGH-Urteil könnte demnächst eine regelrechte Insolvenzwelle auslösen. Alexander Fekonia, es geht um Corona-Hilfen, die Österreich falsch berechnet und ausgezahlt hat.
1: In der Corona-Pandemie hat der österreichische Staat Firmen mit Förderungen unterstützt. Dabei hat die Republik aber einen Fehler gemacht. Die EU hatte festgelegt, dass ein Konzern insgesamt maximal 2,3 Millionen Euro an Hilfen bekommen darf. Österreich hat diese Grenze aber für jede einzelne Tochtergesellschaft eines Konzerns separat angewendet und damit zu viel ausbezahlt. Der oberste Gerichtshof hat jetzt klargestellt, dass das gegen EU-Recht verstößt und die zu viel ausgezahlten Hilfen zurückgefordert werden müssen.
0: Anwälte warnen nun vor einer Rückforderungswelle durch die Finanzämter. Für manche Betriebe könnte die Rückzahlung existenzbedrohend sein. Wie viele Betriebe konkret betroffen sind, ist noch offen. Der Kleinalmtunnel auf der Pyrn-Autobahn wird nach dem LKW-Brand heute früh in Richtung Süden noch den ganzen Tag gesperrt bleiben. Es gibt aber auch gute Nachrichten. Zum einen ist die Nordröhre frei und auch die baulichen Schäden sind überschaubar, haben wir bei der ASFINAG nachgefragt. Verletzt wurde niemand. Der Verkehr wird über die S6 Bruck und über die S35 umgeleitet. In Kals in Osttirol ist gestern ein 91-Jähriger am Großglockner abgestürzt und offenbar schwer verletzt worden. Der Urlauber aus Tschechien wollte offenbar den Tauernbach beobachten und ist dabei über eine steile Böschung abgestürzt. Der Notarzt-Hubschrauber hat ihn mit schweren Kopfverletzungen ins Krankenhaus geflogen. Wegen verbotener Souvenirs hat der Zoll einen Österreicher auf der italienischen Insel Sardinien gestoppt. Der Mann hat unter anderem zwei Tropfsteinfragmente im Handgepäck gehabt. Er wurde wegen Beschädigung eines Naturschutzgebiets angezeigt. Steine, Sand oder auch Muscheln von Stränden mitzunehmen ist auf Sardinien verboten. Der Österreicher muss mit einer Strafe zwischen 500 und 3000 Euro rechnen.
2: Schönen Nachmittag, die Radio U1 Tirol Verkehrsinformationen, der Blick auf Tirols Straßen. Da gibt es aktuell Wartezeiten auf der B161 Bastunstraße. 15 Minuten länger dauert es dort durch Kitzbühel aktuell. Stau wird uns angezeigt und zwar derzeit vor dem Grenzübergang Kufstein-Kiefersfelden. 15 Minuten mehr Zeit brauchen Sie dort aktuell bei der Ausreise Richtung Deutschland. Gute sowie unfallfreie Fahrt. Und wir schauen weiter zum Wetter. Da gibt es nur noch zeitweise und vereinzelt ein paar Regenschauer. Zeitweise ist es nämlich sonnig, aber spürbar kühler als gestern am Feiertag. Die Temperaturen, die liegen zwischen 14 und 21 Grad. Einzelne Schauer sind am Abend und über Nacht zwar in Osttirol möglich. Bei uns in Nordtirol, da wird es sternenklar werden. Und die Tiefstwerte, die liegen zwischen plus 2 und 9 Grad. Morgen am Samstag wird es ein recht freundlicher Tag. Zumindest startet der Tag sonnig. Erst ab Mittag bilden sich dann über den Bergen Wolken und daraus auch kurze Regenschauer mit Blitz und Donner. Die Temperaturen morgen, die liegen zwischen 19 und 25 Grad. Am Sonntag auch recht wechselhaft, wobei am Sonntag Spätnachmittag ein paar Gewitter wieder übers Land ziehen.
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0: Da wünscht Lukas Brunner einen angenehmen Freitagnachmittag. Schön, dass Sie mit dabei sind hier bei uns auf U1. Und ja, heute, da dreht sich bei uns alles um die Quetschen Academy. 10 Jahre Jubiläum wird gefeiert, heute bei uns sogar im Tiroler Landland. Was eigentlich durch eine Schnapsidee vom Stefan und von Thomas begonnen hat, ist mittlerweile ein Erfolgsmodell. Und Sie sind auch schon bei mir. Schön, dass du da seid. Servus, Thomas.
1: Schön, dass wir da sein dürfen. Wunderschön da.
0: Ich glaube, was Besonderes. Aber 10 Jahre Quetschen Academy, das hat sich keiner gedacht, dass das so ein Erfolg ist, oder?
1: Niemals. Wir haben ja gestartet im Wohnzimmer vom Elternhaus in Birkfeld bei mir daheim. Und jetzt haben wir mittlerweile über 25.000 Menschen dabei begleitet, dass auch besser werden auf der Harmonika, dass neue Stücke lernen oder überhaupt damit anfangen.
0: Also schon was Besonderes. Und ich glaube, auch für dich, Stefan, heute auch mit dabei, wenn man so sieht, was sich da in diesen 10 Jahren getan hat, ist das schon was Besonderes.
2: Ja, das ist gewaltig. Also wie der Thomas schon gesagt hat, wir hätten uns das nie erwartet. Und umso schöner ist, wenn man dann da die strahlenden Gesichter sieht, wie da die Leute Zierorgel spielen, wie die Leute Harmonika spielen. Ich glaube, das ist ein Gänsehautgefühl, das wir alle miteinander teilen. Und hoffen wir, dass das so weitergeht.
0: Und das teilen wir heute auch mit den Hörerinnen und Hörern von Radio U1 Tirol. Schön, dass Sie mit dabei sind und gemeinsam sozusagen jetzt mit uns in dieses Wochenende hinein starten. Lukas Brunner wünscht auf alle Fälle angenehme Unterhaltung und da starten wir auch gleich schon mit einem Lied, das bei der Quetschen Academy auf der Steirischen zum Lernen möglich ist. Sascha Afsenik und seine Obergreiner mit Hallo kleine Maus.

0: Sascha Ausenig und seine Obergreiner mit Hallo kleine Maus und ja, Quetschen Akademie feiert 10-jähriges Jubiläum. Aktuell sind ja auch gerade Seminare im Gange. Einer, der was ein Seminar leitet, auch der Richie Abendung. Richie, schön, dass wir heute da sein dürfen.
1: Ja, Luki, mich freut es natürlich stellvertretend, dass wir das auch gemeinsam machen können mit Radio U1 Tirol. Und wir haben ja dieser Tage heute und morgen 2 Tage ausverkauftes Seminar in der Salvenia in Hopfgarten. Und heute in der Früh muss ich ehrlicherweise sagen, wo man auf die Bühne das erste Mal aussehen, das war ein Gänsehautmoment, wenn man da so angeschaut hat. Viele, viele Leute aus nah und fern mit dabei.
0: Genau, es ist sozusagen ein Familientreffen zu diesem 10-jährigen Jubiläum, aber auch eine Besonderheit, weil da die steirische Harmonika im Vordergrund steht.
1: Definitiv, das war eigentlich das Ziel der Quetschen Academy damals, vom Thomas und vom Stefan, die Gründung, dass man sozusagen dieses Instrument für jedermann zugänglich macht, dass es jeder lernen kann. Und wir wissen es natürlich, also ein Instrument wie die steirische, die bringt die Leute zusammen. Und dann haben wir gesagt, eigentlich zum Jubiläum schauen wir, dass wir die Leute in echt auch zusammenbringen. Und das ist uns Gott sei Dank geglückt.
0: Und da wird auch fleißig musiziert, gestern schon beim Begrüßungsabend. Und auch an diesen Tagen, überall hört man die steirische spielen. Ich glaube, das ist auch eine Besonderheit.
1: Ja, definitiv. Gestern haben wir losgelegt auf der Solfenalm. Und das war ein, ja, heute Abend. Das Wetter hat mitgespielt. Viele, viele haben gespielt. Es ist kreuz und quer gespielt worden. Ich glaube, teilweise 7, 8 Partien. Gleich. Natürlich für den einen oder anderen, der das nicht gewöhnt ist, ist es ein bisschen anstrengend, aber für die, wo es wirklich das kommen, die genießen das an diesem Wochenende.
0: Wie oft hast du den Jungzüchtermarsch schon gehört an diesem Wochenende?
1: Ja, schon das ein andere Mal und da sind wir aber auch stolz drauf, wenn man so eigene Stücke komponieren dürfen und die natürlich dann auch nachgespielt werden, so wie der Jungzüchtermarsch, der U1-Bayerische. Genau.
0: Ganz genau, da hören wir jetzt Musik von Juhe aus Tirol. In diesem Sinne schicken wir liebe Grüße aus Hopfgarten.

0: der Jungzüchtermarsch hier bei uns auf Radio U1 Tirol. Der Ritschi, ja, leitet ein Seminar heute auch. Ritschi, erzähl einmal, um was geht's dabei?
1: Ja, mein Themenblock für heute ist einer, der was wahrscheinlich ganz, ganz vielen Harmonikerspielern auch betrifft. Das ist die Nervosität beim Vorspielen. Viele sagen, sie taten oder daheim funktioniert super im eigenen Kammerl, im eigenen Überraum, aber sobald sie noch vor andere Leute, geschweige vor fremde Leute, dann funktioniert es nicht mehr. Dann vergisst man die Taler, man hat Fehler, die man sonst eigentlich nicht einbaut. Und da haben wir uns und da haben immer einiges überlegt, wie man eigentlich die Nervosität ablehnen kann, weil es ist nicht eigentlich das fehlende Können, sondern die fehlende Vorbereitung, was man oft hat, weil auch das Vorspielen sollte geübt sein.
0: Und dieses Thema gibt es heute hier und ich glaube, wie du schon gesagt hast, sind generell Themen, die was die Leute hier interessiert, weil sich alles rund um die steirische Harmonika dreht und vor allem heute einfach 100% dieses Publikum da ist.
1: Ja genau, Luki, es ist eigentlich wirklich so. Über die 10 Jahre haben wir natürlich einiges mitgekriegt, auch an Rückmeldungen von den Schülern, die Schwierigkeiten, was sie haben, die Herausforderungen und das haben wir dann verpackt in diese 2 Tage und ich glaube einmal der erste Block heute Vormittag, der ist Gott sei Dank gut geglückt, der Applaus hoffentlich gibt uns recht und so werden wir auch heute Nachmittag und auch morgen am Samstag hoffentlich bestmöglich noch neue Inhalte in die Leute erzählen.
0: Und das Wichtigste ist dann der Sonntag, die Harmonika-Ausstellung, da ist natürlich dann jeder herzlich eingeladen.
1: Genau, Sonntag ist für jedermann, also wer nichts vorhat, auf nach Hopfgarten, ab 9.30 Uhr werden wir die Tore eröffnen. Die größte Harmonika-Ausstellung, glaube ich, was es in den Alpen je gegeben hat, 5 Harmonikersteller sind mit dabei, unser ganzes Team. Es gibt einen Fachvortrag von Franz Schmidt und ich glaube für alle, die ein bisschen Interesse zu dem Instrument haben, egal ob ein Anfänger oder schon ein Musikant, ist herzlich willkommen bei uns vorbeizukommen und Instrumente auszuprobieren.
0: Ganz genau, 10 Jahre Quetschen Academy wird's gefeiert. Ritschi, wieder zurück zum Seminar, wir hören uns dann später wieder.
1: Jawohl, vielen Dank, bis später.

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0: Das ist Musik hier bei uns auf Radio U1 Tirol. Es ist nun 14.30 Uhr, halb drei. Wir schalten nun ins Studio nach Schwaz.
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2: Im Nachrichtenstudio Felix Pick, es ist jetzt 14.30 Uhr. Trügerische Bilder auf Social-Media-Kanälen führen in Tirol immer wieder zu gefährlichen Situationen beim Wandern. Das Land Tirol und die Alpinpolizei warnen jetzt zu Beginn der neuen Saison vor beliebten Hotspot-Bildern im Internet. Viele Sportler würden wegen der vermeintlich perfekten Aufnahmen die echten Routen am Berg unterschätzen, meint der Leiter der Alpinpolizei Tirol, Viktor Horvath.
3: In den sozialen Netzwerken werden ja oft Bilder vom alpinen Gelände oder schöne Bergbilder gezeigt. Und da werden aber nur die Bilder gezeigt. Aber der Weg dorthin, der oft sehr anspruchsvoll, sehr schwierig ist, oft mit alpinen Gefahren gespickt ist, der Weg dorthin, der wird eigentlich nicht gezeigt.
2: Immer mehr Wanderer würden den schicken Fotos ohne Tourenplanung und ohne passende Ausrüstung hinterherlaufen. Nicht zuletzt komme es immer wieder auch zu Stürzen, weil die Wanderer im Gehen aufs Handy schauen. In St. Anton am Arlberg sind Unbekannte gestern Abend auf spektakuläre Weise in ein Waffengeschäft eingebrochen. Die Täter sind mit einem Fahrzeug direkt gegen die Schaufensterscheibe gefahren, um in das Geschäft zu gelangen. Dort haben sie mehrere Waffen aus einer Vitrine im Schauraum gestohlen. Kurze Zeit später hat die Polizei im Rahmen einer Fahndung einen Mann mit dem Tatfahrzeug angehalten und festgenommen. Vom Diebesgut fehlt allerdings noch jede Spur. Und die Gemeinde Patsch im Bezirk Innsbruck-Land hat einen neuen Bürgermeister. Der bisherige Vizebürgermeister Klaus Troger übernimmt ab sofort den Chefposten im Ort. Sein Stellvertreter ist Simon Seber. Der bisherige Bürgermeister Andreas Dandler hat sein Amt nach 16 Jahren Amtszeit aus persönlichen Gründen im Mai zurückgelegt. Und das waren soweit die Tirol-Nachrichten.
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0: 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Vielen Dank, Felix Pick, für die Nachrichten. Und bei uns gibt's nun wieder Musik. Alpenland, Sepp und Co. Ich brauch Musik zum Leben. Schönen Freitagnachmittag.

0: Musiker Südtirol Andreas Fulterer hier bei uns auf Radio U1 Tirol. Und ja, die Quetschenakademie feiert 10-jähriges Jubiläum. Noch nicht ganz so lange dabei, aber auch mittlerweile schon zu einem Aushängeschild zählt der René Kogler. René, schön, dass du da bist.
1: Ja, danke. Danke, gefreut mir auch, dass ihr da seid bei unserem 10-Jahres-Quetschen-Academy-Festival.
0: Ganz genau. Du selbst ja als Harmonika-Weltmeister, ich glaube, das ist schon was Besonderes. Und da weiß man, wie lange man üben muss, dass die Finger auf links sein, oder?
1: Ja, im Wettbewerbbereich auf jeden Fall. Also da muss man wirklich viele, viele Stunden investieren. Wie halt überall in jedem Wettbewerb einfach. Und wir probieren das Ganze auch ein bisschen umlegen auf unsere Schülerinnen und Schüler, die was da zu uns kommen und zumindest ihnen den richtigen Input zu geben, wie man als privater Hobbyspieler auch erfolgreich üben kann. Das ist natürlich ein großer Unterschied zum professionellen Bereich.
0: Ihr bei der Quetschenakademie macht das natürlich oft digital über die Kamera. Ist das dann eher schwierig oder am Anfang einmal zum Umstellen?
1: Genau. Unsere Unterrichtsmethode ist einfach über Video online. Das heißt, wir produzieren Lernvideos. Die Leute schauen sich das dann über das Internet an und lernen nach unseren Videos. Das ist einmal die Hauptausgangsbasis. Und dann gibt's halt wieder in auserwählten Abständen gibt's Anlässe oder auch sonstige Seminare, wo man die Leute reinholen und dann ihnen wirklich auch in echt zur Verfügung stehen und ihnen da Tipps und Tricks zeigen können.
0: Aber das Motto ist natürlich, ich höre so gern Harmonika, und diese Version gibt es jetzt zu hören von dir hier bei uns auf Radio U1.

0: ich höre sogar einen Harmonika. Der René Kogler, aufgespielt sozusagen hier bei uns und sitzt auch in Hopfgarten. 10 Jahre Quetschen-Akademie. Das Besondere ist natürlich schon, dass man dort diese Leute trifft. Du bist wahrscheinlich vor vielen auch ein Idol, kann ich mir vorstellen. Das ist dann auch immer wieder schön, wenn man sich da austauschen kann.
1: Es ist natürlich schön, dass man die Leute persönlich kennenlernt, die einen die ganze Zeit über den Bildschirm kennen quasi. Und natürlich, sie kennen uns von den Bildschirmen, aber wir sehen sie oft zum ersten Mal richtig. Und das ist ganz wichtig auch für die Schülerbindung und eben den realen Austausch. Und dass sie einfach kennenlernen, wie wir einfach ganz reell einfach ticken und wie man da sind und einfach ganz normal reden mit einer. Und ich glaube, das ist der absolute Mehrwert einfach von der Veranstaltung.
0: Wie lange muss man wirklich üben, dass man Harmonika-Weltmeister wird dann?
1: Ja, das dauert schon. Also ich habe in Spitzenzeiten bis zu 16 Stunden geübt am Tag.
0: Wahnsinn.
1: Das ist dann schon, das ist eben wie Sport, ja. Das ist dann eine Liga, wo das Ganze im Sportbereich ist. Und natürlich, man kann auch so das Ganze ein bisschen vergleichen aus dem Sportbereich. Man profitiert vom Spitzensport aus den Erfahrungen für die Alltagsnutzung. Das ist ein bisschen so wie bei Formel 1 und Straßenautos. Und das bringe ich halt in die Academy ein. Also man kann das ein bisschen optimieren und für den alltäglichen Anwender dann verbessern.
0: Ja, das Ganze eben, wie du schon gesagt hast, gibt es bei der Quetschen-Akademie. Heute wird 10 Jahre gefeiert, am Sonntag dann die große Harmonika-Ausstellung. René, ich sage vielen Dank, dass du heute da bei uns warst. Und jetzt haben wir noch Flutstickel von dir. Dankeschön.
1: Dankeschön.

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1: Mit Hannes Harp. Ein kaputter Toaster, ein Riss in der Lieblingsjacke oder ein beschädigtes Fahrrad. Viel zu oft landen Dinge zu früh im Müll, obwohl sie repariert werden könnten, zum Beispiel in einem Repair-Café. Ein solches in der Nähe zu finden, wird jetzt einfacher. Martina Steidl.
2: Repair-Cafés sind kostenlose Nachbarschaftstreffen, wo freiwillige Helfer dabei unterstützen, beschädigte oder defekte Alltagsgegenstände wieder fit zu machen. Repariert werden unter anderem Elektrogeräte, Kleidung, Fahrräder oder auch Haushaltsgeräte. Die neue Website repaircafés.at von Reuse Austria hilft jetzt dabei, solche Cafés ganz in der Nähe zu finden. Reparieren statt wegwerfen wird auch immer wichtiger und trägt zum Klimaschutz bei, indem unnötiger Abfall vermieden wird. Jährlich sind das etwa 108 Tonnen, rechnet Reuse Austria vor.
1: Mittlerweile engagieren sich auch schon 1600 ehrenamtliche Helfer in Repair-Cafés. Ein OGH-Urteil könnte demnächst eine regelrechte Insolvenzwelle auslösen. Es geht um Corona-Hilfen, die Österreich falsch berechnet und ausgezahlt hat. Die EU hatte festgelegt, dass ein Konzern insgesamt maximal 2,3 Millionen Euro an Hilfen bekommen darf. Österreich hat diese Grenze aber für jede einzelne Tochtergesellschaft eines Konzerns separat angewendet. Das hat gegen EU-Recht verstoßen. Zu viel ausgezahlte Hilfen müssen zurückgezahlt werden, hat der oberste Gerichtshof klargestellt. Neue Details gibt's zum Kleinflugzeug, das gestern in Kroatien abgestürzt ist. Gekommen ist die Maschine aus Osttirol. Die vier Menschen, die ums Leben gekommen sind, waren drei Unternehmer aus Osttirol. Und der Pilot, er stammt aus Salzburg, hat aber zuletzt auch in Osttirol gelebt. Passiert ist der Unfall, als der Pilot das Flugzeug landen wollte. Was genau passiert ist, sollen Ermittler nun herausfinden. 700 Millionen Schritte haben die Österreicherinnen und Österreicher für die Initiative Österreich zu Fuß gesammelt. Von Ende April bis Ende Mai sind also so viele Schritte gesammelt worden, die bei 14 Erdumrundungen anfallen und siebenmal so viel wie ursprünglich angepeilt, freut sich Verkehrsminister Hanke. Weltweit sind bei der Schritte-Challenge übrigens fast 5 Milliarden Schritte zusammengekommen.
3: Kurz nach 15 Uhr, die Radio U1 Tirol Verkehrsinformationen. Wir blicken gleich zu Ihnen auf der 13 Brenner Autobahn. Zwischen Nösslach und der Mautstelle Schönberg blockiert derzeit ein defekter LKW die rechte Fahrspur. Bis zu 30 Minuten mehr Fahrzeit sollten Sie dort einplanen. Und vor dem Grenzübergang Kiefersfelden dauert es 15 Minuten länger bei der Ausreise Richtung Deutschland. Hier brauchen Sie besondere Geduld in diesem Bereich. Und ebenfalls gibt es dort Behinderungen nach einem Unfall, und zwar am Verzögerungsstreifen zwischen Kufstein Nord und Kufstein Süd. Hier ebenfalls bitte besondere Vorsicht. Weiterhin gute sowie eine unfallfreie Fahrt. Und wir kommen zum Wetter. Es lockert immer mehr auf und es ist zeitweise sonnig, aber spürbar kühler als gestern. Die Temperaturen, die liegen zwischen 14 und 21 Grad. Einzelne Schauer sind am Abend und über Nacht möglich, aber speziell nur an der Grenzregion zu Osttirol. Es bleibt nämlich meist trocken und teilweise sternenklar. Die Tiefstwerte, die liegen zwischen 2 und 9 Grad. Morgen am Samstag, da startet dann der Tag mit Sonnenschein. Ab Mittag bilden sich dann über den Bergen kurze Schauer, stellenweise mit Blitz und Donner. Die Temperaturen morgen, die liegen zwischen 19 und 25 Grad und auch der Sonntag zeigt sich relativ wechselhaft bei uns im Land.
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Und die zweite Sendestunde mit U1 ins Wochenende beginnt. Und da wünscht Lukas Brunner einen angenehmen Freitag. Liebe Grüße am heutigen Fenstertag aus Hopfgarten. Wir sind direkt hier in der Salvena Hopfgarten. Dort findet nämlich das 10-jährige Jubiläum der Quetschen Academy statt. Es dreht sich alles rund um die steirische Harmonika. Also sehr interessant. Schön, dass Sie mit dabei sind. Und ja, ich würde sagen, wir starten gleich weiter mit unseren Interviews. Zuvor ein bisschen Musik. Und da erklingt der Matador. Das sind die Amigos.

0: Das ist Musik von den Amigos hier bei uns auf Radio U1 Tirol. Und ja, wir sind schon in der zweiten Sendestunde von unserer heutigen Spezialsendung zum 10-jährigen Jubiläum der Quetschen Academy angekommen. Die Celia nun bei mir. Celia, schön, dass du bist.
1: Ja, servus, grüß dich.
0: Ja, du bist mittlerweile auch schon ein fester Bestandteil von der Quetschen Academy. Aber oft ist das natürlich auch so, dass man da viel vor der Kamera ist und das Ganze jetzt über die digitale Welt hinaus lernt. Wie war dieser Start für dich damals?
1: Ja, ich habe auch ganz klassisch gestartet zum Lernen. Also einfach, eigentlich mein Bruder hat es mir gelernt. Dann Musikschule. Und wie ich gelernt habe, hat es noch keine Lernvideos gegeben. Aber ich war sehr überrascht, wie das auch funktionieren kann mit Lernvideos dann. Und ja, mittlerweile darf ich selber mitentwickeln und bin sehr bemüht, dass das noch immer besser wird.
0: Vor allem auch das Besondere ist das Team, oder? Also dieser Zusammenhalt bei euch auch.
1: Ja, wir sind wirklich so ein kleines Team. Das ist schon fast wie so eine kleine Familie. Also man weiß schon genau, wie wer so drauf ist und es unterstützen sie auch alle sehr.
0: Und vor allem das Besondere jetzt an diesem Wochenende, da sind viele Freunde der Quetschen Academy da. Wie ist so der Austausch? Was bekommt man so mit?
1: Ja, ich habe jetzt schon mit vielen gesprochen. Viele waren wirklich dankbar, dass sie uns kennengelernt haben, dass sie gestartet haben. Viele sind natürlich über das Internet auf uns gestoßen, über Facebook oder Instagram. Man hört es ja gerade jubeln im Hintergrund. und ja, es sind schon teilweise auch sehr berührende Geschichten, was die Teilnehmer haben.
0: Da kann man nur sagen, quasi auch die Harmonika, vor allem auch das Harmonika-Spielen, macht Freundschaft und das merkt man jetzt auch bei der Quetschen Academy.
1: Ja, haben wir auch gestern gemerkt beim Hüttenabend. Da sind schon so viele Grüppchen gewesen, die sie eh scheinbar schon länger kennt haben. Und natürlich sind auch wieder neue Freundschaften entstanden.
0: Und das Ganze gibt es jetzt an diesem Wochenende, am Sonntag dann die Harmonika-Ausstellung. Ich glaube, das ist eine Besonderheit, weil da kann dann jeder teilnehmen, eine Harmonika probieren und mitspielen.
1: Genau, ganz egal, wie man lernt oder gelernt hat, ob Griffschrift, Notenschrift oder auswendig. Auch wurscht, welche Marke man gespielt hat, das ist ganz egal, man kann einfach 5 verschiedene Marken probieren.
0: Also am besten vorbeischauen bei der Quetschen Academy, 10 Jahre Jubiläum. Ich sage Celia, vielen Dank, dass du mir die Zeit nimmst und jetzt jubeln sie umso mehr. Ich glaube, die verlangen die.
1: Ja, ich glaube, ich muss jetzt runtergehen.
0: Dankeschön. Und das ist Musik von Zillertaler und der Geigerin.

0: Und so geht es durch diesen Freitagnachmittag hier bei uns live aus Hopfgarten aus der Salvena. Und da schaut auch einer vorbei, den man jetzt wahrscheinlich dann auch öfters hoffentlich im Fernsehen zu sehen bekommt. Und zwar der Patrick Steindl. Patrick, schön, dass du da bist.
1: Servus, Christi Lücke.
0: Ja, danke, dass einmal ich da sein darf. Warst du schon dabei bei Immer wieder Sonntags. Und du startest hinein in eine Sommersaison und hoffst, dass du Sommer-Hitparaden-Sieger 2026 wirst. Vor allem das Besondere, weil es wahrscheinlich auch der letzte wird.
1: Ja, genau. Also alles einmal von Anfang an von Step by Step und dann schauen wir, wie weit das geht.
0: Wie war das für dich, wie du erfahren hast, dass du da mit dabei sein darfst?
1: Ja, es war mir eine Erleichterung, weil es haben sich angeblich Hunderte dieses Jahr beworben. Also so viel haben sie noch nie beworben und es ist schon eine große Ehre, dabei sein zu dürfen. Ne?
0: Und vor allem stehst du auch mit der Steirischen Harmonika auf der Bühne. Die Steirische Harmonika ist an diesem Wochenende auch hier in Hopfgarten präsent und die Nummer 1 generell. Bist du ein Harmonikaspieler schon seit vielen Jahren und das auch mit Begeisterung?
1: Ja, natürlich. Also die Harmonika wurde mir sozusagen in die Wiege gelegt. Mein Vater spielte schon die Harmonika und gestern war ich sogar mit live dabei.
0: Und das war dann für dich auch ein Grund, warum du gesagt hast, wenn du bei der Sommerhitparade dabei bist, dann natürlich auch mit der Steirischen.
1: Ja, genau.
0: Und da ist dieses Lied entstanden, ein heißer Sommerflirt. Mit dem startest du. Du weißt aber noch nicht ganz genau, wenn es für dich losgeht, weil das wird ja immer dann ausgelost.
1: Ja, genau. Das ist immer am Sonntag von 10 bis 12 und der Stefan Ross, der zeigt das aus der Lostrommel und ja, aktuell muss ich nur zu Hause ein bisschen warten, aber bin mir ziemlich sicher, dass bald losgeht.
0: Dann sind wir sehr gespannt. Erfahren wir natürlich alles hier bei uns auf Radio U1 Tirol. Ich würde sagen, jetzt spielen wir mal deine neue Musik, ein heißer Sommerflirt.
1: Genau.

0: Ein heißer Sommer Flirts. Mit diesem Lied startet er bei der immer wieder Sonntags-Hitsparade, sozusagen der Patrick Steindl aus Tirol. Patrick, und du hoffst natürlich auch, dass viele, viele dich auch dann unterstützen werden.
1: Ja, das wäre natürlich sehr gewaltig, wenn viele für mich anrufen würden. Das würde mich natürlich sehr freuen, und ein kleiner Kindheitstraum geht natürlich somit auch in Erfüllung.
0: Kann ich mir gut vorstellen. Wie war das jetzt? Das erste Mal, du warst ja schon mit dabei, trifft dort mit dem Who is Who der Schlager- und Volksmusik zusammen, und dann steht man da auf einmal mittendrin.
1: Ja, es ist ein gewaltiges Gefühl. Also es braucht sehr viel, dass es mir mal kalt durch den Körper durchfließt. Also wirklich Nervosität kenne ich normalerweise gar nicht so richtig, aber die heizen dem Publikum eine halbe Stunde davor ein. Also das Publikum ist richtig, richtig gut drauf, und da ist man schon mal ein bisschen unwohl gewesen, aber sobald ich die Arena betreten dann habe, das war, ja, da war die Nervosität weg, und da fühlte ich mich so richtig wohl, das habe ich noch gleich gespürt, und die Stimmung ist einfach super da draußen in Rust.
0: Das kann ich mir gut vorstellen, vor allem dann das Besondere ist ja auch, weil die Leute einen schon nicht aufnehmen, so wie ich das jetzt immer wieder mitbekommen habe.
1: Ja, die Leute sind alle freundlich. Also ich habe schon sogar schon Autogrammkarten nachbestellt, weil so viele Autogramme habe ich selten gegeben, und Fotos, und ja, Spitzengefühl.
0: Also am besten auch dir auf Social Media folgen. Dort erfahrt man alle Informationen, wahrscheinlich dann auch die Rufnummer, wo es zum Anrufen ist, und darf die ein bisschen unterstützen bei deinem Weg zum Sommerhitparadenkönig. Das wünsche ich dir auf alle Fälle.
1: Dankeschön. Ja.
0: Und ich würde sagen, auch so ein Urlaub im Tiroler Land passt auch. Neue Musik von dir. Du hast ja jetzt auch eine Single-CD dazu veröffentlicht, und da gibt es immer wieder was Neues zu hören, oder?
1: Genau. Danke.

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0: Ein Klassiker von Charlie Rich hier bei uns auf Radio U1 Tirol. Es ist nun 15.30 Uhr, halb vier. Zeit für das Neueste von Felix Pick.
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2: Im Nachrichtenstudio Felix Pick, es ist jetzt 15.30 Uhr. Schönen Nachmittag. An der Universität Innsbruck startet jetzt die heiße Phase für die Wahl einer neuen Rektorin oder eines neuen Rektors. Maximilian Osweiler berichtet.
3: Insgesamt 7 Kandidaten stellen sich Mitte Juni bei einem öffentlichen Hearing vor. 6 Männer und eine Frau. Unter ihnen ist auch der Vizerektor für Forschung, der Quantenphysiker Gregor Weiß. Die Vorstellungen werden auch live im Internet übertragen. Dabei gibt es für die Zuschauer vor Ort und online die Möglichkeit, direkte Fragen zu stellen. Der Unisenat filtert aus den Bewerbern in den nächsten 4 Wochen einen Dreiervorschlag heraus. Daraus wählt der Universitätsrat schließlich die neue Rektorin oder den neuen Rektor. Die 4-jährige Amtszeit beginnt offiziell im März des nächsten Jahres.
2: Gestern ist der Jenbacher Gasmotorenhersteller INIO an die Börse gegangen. Das Unternehmen hat 90 Millionen Aktien verkauft. Die Unternehmensbewertung entspricht umgerechnet 18,5 Milliarden Euro. Im Laufe des ersten Börsentags gestern ist der Kurs von INIO um gleich mehr als 20% nach oben geschnellt. Dass die INIO-Aktien gleich zu Beginn so begehrt waren, liegt daran, dass die Firma im Bereich der künstlichen Intelligenz als Zulieferer arbeitet. Die Gasmotoren von INIO dienen als begehrte Stromversorgung für moderne Rechenzentren. Und in St. Anton am Arlberg sind Unbekannte gestern Abend auf spektakuläre Weise in ein Waffengeschäft eingebrochen. Die Täter sind mit einem Fahrzeug direkt gegen die Schaufensterscheibe gefahren, um in das Geschäft zu gelangen. Dort haben sie mehrere Waffen aus einer Vitrine im Schauraum gestohlen. Kurze Zeit später hat die Polizei im Rahmen einer Fahndung einen Mann mit dem Tatfahrzeug angehalten und festgenommen. Vom Diebesgut fehlt allerdings noch jede Spur. Und das waren soweit die Tirol-Nachrichten.
0: Spick, die Radio U1 Tirol-Verkehrsinformationen. Stau auf der A12 Inntal-Autobahn Richtung Rosenheim zwischen Mils und Schönwies gibt es nach einem Unfall Totalsperre. Ausweichen ist dort nur über die B171 möglich. Also in diesem Bereich auf der A12 Inntal-Autobahn, da müssen Sie aktuell zwischen Mils und Schönwies in Fahrtrichtung Kufstein mit einer Totalsperre rechnen. Vielen Dank, gute Fahrt.
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0: 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Und bei uns gibt's nun wieder Musik. Andy Borg singt von der wahren Liebe.

0: Die wahre Liebe, Musik von Andy Borg. Und ich glaube, für eine wahre Liebe hat sich mittlerweile die steirische Harmonika auch für den Martin entwickelt. Martin, schön, dass du bist.
1: Danke, servus.
0: Ja, du bist nach wie vor der Weltrekordhalter im Harmonikaspielen.
1: Ja, wir haben 2023 gemeinsam mit meinen Kollegen, mit dem Adrian, einen Weltrekord aufgestellt. Wir haben im Duo gemeinsam 24 Stunden durchgehalten, durchgehend Harmonika zu spielen.
0: Das war ein Wahnsinn. Hast du dir das von der Bifke-Sage abgeschaut?
1: Die Idee ist eigentlich sehr spannend aufgekommen. Ich habe ihm quasi geholfen, bei Social Media das aufzubauen, sein Geschäft sozusagen. Und er sitzt in Hessen draußen, in Deutschland, oder damals war er in Hessen. Und das sind circa 8 Stunden von mir in Kärnten. Und da habe ich gedacht, ja, wir müssen damit zusammenspielen, weil wir uns nur online getroffen haben. Und dann habe ich scherzhaft gesagt, ja, von 12 zu Mittag bis 12 in der Nacht müssen wir da spielen. Und dann hat er gesagt, Martin, ich hab's, wir machen 24 Stunden Weltrekord. Und ich habe gedacht, das wird eh nichts. Aber dann hat er ist wirklich so ein Umsetzer, der hat gesagt, ja, passt, mach mal. Und dann haben wir das umgesetzt.
0: Und das hat sich ja wirklich jetzt auch im Guinness-Buch der World Records sozusagen.
1: Guinness-Buch nicht, es gibt ein österreichisches Rekordregister. Das Guinness-Buch, ehrlich gesagt, die wollten so viel Geld haben, da haben wir nicht. Das haben wir dann gedacht, nein, das.
0: Da ist eher dann der Spaß im Vordergrund gestanden. Einfach, richtig, dass sowas realisiert wurde. Weil es sind da ja viele, viele, auch von der Quetschen Academy-Familie zu dieser Veranstaltung gekommen.
1: Ja, richtig. Also das war voll vertreten. Haben uns tatkräftig unterstützt und ganz viele nette Gäste auch, die im Saal uns mitgeführt haben. Also zum Schluss waren über 250 Leute und im Livestream, wir haben das ja gestreamt, über 1000 Leute, die mitgefiebert haben, ob wir das schaffen und durchhalten, und das haben wir dann geschafft.
0: Da kann man nur sagen, quasi die Quetschen Academy macht so viel Spaß, dass man sogar 24 Stunden durchspielen kann.
1: Ja, richtig.
0: Also schon was Besonderes, Martin, und jetzt genießen wir noch ein bisschen so dieses Jubiläumswochenende hier, 10 Jahre Quetschen Academy, und am Sonntag. Dann kann man mit dir gemeinsam, wie lange spielen dann? Von 7 in der Früh bis 7 auf Nacht? Ne?
1: Bis zum Ende.
0: Ja, das passt gut. Vielen Dank fürs Vorbeischauen.

0: Happy Together, die Turtles hier bei uns auf Radio U1 Tirol. Und mit Happy Together ist auch das passende Stichwort, weil happy ist auch der Thomas von der Quetschen Akademie. 10 Jahre wird gefeiert mit einem Erfolgsprojekt, was bei dir im Wohnzimmer begonnen hat.
1: Ja, vor 10 Jahren war es soweit und wir hätten uns das nie vorstellen können, wie sich das jetzt entwickelt über diese vielen Jahre. Heute haben wir da ein tolles Seminar mit über 200 Teilnehmern. Es ist unglaublich, was das Freude verbreitet.
0: Aber das hat sich ja mittlerweile auch zu einer großen Firma entwickelt. Ihr habt ja einige Mitarbeiter, die das Ganze unterstützen und eigentlich alle mit vollem Elan dabei sein, weil sie alles Harmonikaspieler sind.
1: Ja, wirklich toll. Und wir sind auch sehr froh und dankbar, dass wir so einen tollen Mann aus Tirol haben, den Richie Abendung. Das ist wirklich, jeden Tag bin ich dafür dankbar, dass das eigentlich mein Beruf ist.
0: Und vor allem das Besondere ist das, dass ihr mit eurem Beruf, mit eurer Berufung Menschen eine Freude macht. Denn es ist möglich, eben zu lernen bei der Quetschen Academy und das Ganze übers Internet. Wie funktioniert das?
1: Du kannst dir das so vorstellen, wir haben Lernvideos für Harmonikastücke vorbereitet, wo wir ein Stück so erklären, ohne Noten. Wir sagen einen Griff vor, dann machst du den Griff mit. Dann machen wir den nächsten Griff dazu und wir machen das in mehrmals hintereinander und dann spürst du sofort auswendig.
0: Und das Ganze kann man 24/7 machen, das heißt 24 Stunden am Tag, 7 Tage die Woche.
1: Jawohl, das ist besonders praktisch für alle, die was irgendwie berufstätig sind, die was vielleicht die Anreise zur Musikschule nicht machen wollen, sondern einfach dann üben und lernen wollen, wenn sie Zeit haben.
0: Am besten auf eurer Homepage vorbeischauen bei der Quetschen Academy.
1: Genau, quetschen.academy.
0: Alle Infos gibt's dort und ja, 10-jähriges Jubiläum wird gefeiert hier in Hopfgarten in der Salvena. Und da gibt's auch am Sonntag dann die große Harmonika-Ausstellung. Aber die Harmonika, die hören wir jetzt mit der Rosi Polka von der Quetschen Academy.

0: Das ist die Rosi Polka hier bei uns auf Radio U1 Tirol. Und der Thomas nach wie vor da. Bei der Quetschen Akademie ist natürlich das Besondere. Ihr habt verschiedene Kategorien, von leicht bis ganz schwer.
1: Ja, und was wir jetzt gerade gehört haben, das war ein schwieriges Stück, ein schweres Stück. Und das passt natürlich für Anfänger nicht. Wir haben gesehen, dass Anfänger gern diese Stücke spielen wollen und haben deshalb einen Lernpfad gemacht, damit man nicht falsch abbiegt und die Motivation verliert, wenn man zu schnell zu schwierige Stücke spielt.
0: Also das ist dann auch wichtig, dass man nicht zu sehr eifrig ist. Also Eifer ist natürlich gut, aber wenn man ein bisschen so mit einfachen Stücken beginnt und dann sich schrittweise nach oben arbeitet.
1: Genau, man muss die richtigen Lernschritte zur richtigen Zeit machen, also in der richtigen Reihenfolge. Und da haben wir die 35 bekanntesten und beliebtesten Harmonikastücke genommen und da haben wir geschaut, welche Lernschritte stecken drinnen und haben die der Reihe nach aufgebaut.
0: Das natürlich auch ein bisschen Erfolgsmodell ist, dass schon unterhaltsame Stücke sind, dass wenn man auf ein Fest aufspielt, das gleich mitklatscht wird.
1: Genauso wie bei einer Familienfeier.
0: Und das macht die Quetschen-Akademie aus. Ich sage vielen Dank, Thomas. Für dich geht's wieder zurück auf die Bühne. Heute das Seminar und am Sonntag kann man die auch noch sehen und treffen bei der Harmonikausstellung.
1: Jawohl, danke, Luki.

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1: Mit Hannes Harp. Die EU-Justizministerinnen und Minister beraten heute in Luxemburg unter anderem über eine geplante grenzüberschreitende Anerkennung der Elternschaft. Die soll sicherstellen, dass Kinder, egal ob sie von Leihmüttern auf die Welt gebracht wurden oder von gleichgeschlechtlichen Paaren aufgezogen werden, überall in Europa die gleichen Rechte haben, etwa in Bezug auf die Erbfolge oder auch das Sorgerecht. Die gesetzlichen Regelungen sind da in Europa aber sehr unterschiedlich, sagt Justizministerin Anna Sprocher.
2: Bei uns ist die Leihmutterschaft verboten in Österreich. Das dient dem Schutz vor Ausbeutung von Frauen. Und das gilt es halt zu bewahren, auch wenn die Elternschaft anerkannt werden soll. Auf der anderen Seite ist bei uns die gleichgeschlechtliche Elternschaft anerkannt. Und das ist nicht in allen Mitgliedstaaten so. Hier haben wir noch viele Themen vor uns.
1: Außerdem diskutieren die Politiker auch darüber, wie Hassverbrechen, die immer öfter digital begangen werden, EU-weit verhindert werden können. Um die schwächelnde Verbindung Linz-Frankfurt zu pushen, haben das Land Oberösterreich, die Stadt Linz, Wirtschaftskammer und Industriellenvereinigung ein Flughafenmanifest unterschrieben, wo sich beispielsweise Land und Stadt dazu verpflichten, Dienstflüge über den Flughafen Linz zu machen. Letzten Oktober hat die Auer die Linie mangels Auslastung gecancelt. Mit Fördergeld fliegt nun die dänische Airline DAT zwischen Linz und Frankfurt. In Wien-Floridsdorf ist gestern ein 5-jähriger Bub aus dem Fenster im 3. Stock auf eine Wiese gestürzt. Das Kind hat sich dabei schwer verletzt. Der Bub hat in seinem Zimmer gespielt, der Vater war nebenan. Vater und Sohn haben miteinander gesprochen. Als der 5-jährige dann nicht mehr geantwortet hat, hat der Vater nachgesehen. Dann war das Fenster offen und der Bub lag auf der Wiese, sagt uns die Polizei. Ein kaputter Toaster, ein Riss in der Lieblingsjacke oder ein beschädigtes Fahrrad. 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Zum Beispiel in einem Repair-Café. Ein solches in der Nähe zu finden wird jetzt einfacher. 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Reparieren statt wegwerfen wird immer wichtiger. Mittlerweile engagieren sich auch schon 1600 ehrenamtliche Helfer in Repair-Cafés.
3: Schönen Nachmittag, die Radio U1 Tirol Verkehrsinformationen. Stockend voran geht es auf der A13 Brenner Autobahn. Vor der Mautstelle Schönberg müssen Sie aktuell mit Verkehrsüberlastung rechnen. Und nach einem Verkehrsunfall werden Sie nach wie vor umgeleitet. Behinderungen gibt es nämlich auf der A12 Inntal Autobahn Richtung Kufstein zwischen Mils und Schönwies. Die Sperre ist zwar aufgehoben, der Stau, der löst sich schön langsam. Hier kommen Sie aber wieder recht gut dann voran. Gute sowie eine unfallfreie Fahrt. Und das Wetter, das ist relativ wechselhaft bei uns an diesem Wochenende, wobei es durchwegs heute sternenklar und meist trocken durch die Nacht geht. Die Tiefstwerte, die liegen zwischen 2 und 9 Grad. Morgen am Samstag startet der Tag dann nach lokalen Frühnebel recht sonnig. Die Wolken ziehen dann aber schon auf und speziell ab Mittag, da bilden sich über den Bergen kurze Regenschauer mit Blitz und Donner. Die Temperaturen morgen liegen zwischen 19 und 25 Grad. Der Sonntag zeigt sich auch recht wechselhaft. Während insgesamt es sehr sonnig ist, werden am Nachmittag die Wolken dichter und daraus dann entstehen Gewitter und Regenschauer. Die Temperaturen, die bleiben ähnlich, zwischen 20 und 26 Grad. Der weitere Trend, am Montag gibt es dann sonniges Sommerwetter bei uns in Nordtirol.
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Mit U1 starten wir ins Wochenende. Kurz nach 16 Uhr Radio U1 Tirol. Heute live aus Hopfgarten aus der Salvena. Lukas Brunner wünscht Ihnen eine angenehme Zeit bis 17 Uhr. Da gibt es natürlich noch einiges über die Quetschen-Akademie zu erfahren und wir haben dazu viel Musik. Was will man mehr zum Start ins Wochenende? Für viele ist es sogar ein verlängertes Wochenende. Viele haben heute den Fenstertag und wenn Sie fleißig am Arbeiten sind, dann sorge ich für die Unterhaltung, weil es kann nur so sein. Es gibt nichts Gutes, außer man tut es. Höllerwind aus dem Zillertal. Schönen Nachmittag.

0: Das ist Musik von Höllerwind aus dem Zillertal an diesem Freitagnachmittag. Ja, 10 Jahre Quetschen-Akademie wird gefeiert. Und ja, auch bei mir nun der Stefan Kern. Stefan, es hat alles in einem Wohnzimmer begonnen, mittlerweile vom Wohnzimmer aus in ein größeres Firmengebäude und da in die ganze Welt hinaus. Das ist schon ein Erfolgskonzept gewesen.
1: Ja, aber ich muss dir ganz ehrlich sagen, Lucky, das war natürlich nie so geplant. Also wir haben da losgelegt im Wohnzimmer, wir waren zwei verrückte Typen, der Thomas und ich damals. Und ich denke gern zurück, wie das bei in seinem Elternhaus war. Wir haben da nächtelang Videos produziert, da war ja ein Lärm, da haben wir Leute gelebt noch. Also seine Eltern, sein Opa war damals noch. Und da haben wir einfach einmal diese verrückte Idee probiert umzusetzen. Aber dass sowas draus wird, das hätten wir uns natürlich gar nicht vorstellen können.
0: Und vor allem, du bist ja selbst mit der Steirischen groß geworden, muss man sagen. Hast dieses Instrument dann auch viele Jahre repräsentiert und irgendwann war es dann eine lustige Zusammenkunft, wo ihr auch mit dabei sein habt dürfen. Ihr wart das erste Mal im Radio U1-Studio, weil es in Tirol war und da ist der Bezug dann auch zum Ritchie Abendung entstanden.
1: Ja, genau, das war im Jahr 2020, im März, glaube ich, oder war es im Februar, ich weiß es nicht mehr, aber auf jeden Fall, da sind wir damals auch mit einem Seminar nach Tirol gekommen und haben damals auch bei dir vorbeischauen dürfen. In Ritchie, lustigerweise, den haben wir vorher schon kennt, weil der Ritchie, der hat ja mit dem Franz Schmidt schon irgendwie zusammengearbeitet. Mhm. Und der Franz Schmidt hat mir damals gesagt, weißt du was, da ist einer in Tirol, ich glaube, den musst du mal anrufen. Und dann habe ich gesagt, ja, passt. Und da haben wir den Ritchie dann kennengelernt an dem Tag, genau.
0: Und mittlerweile ist er ein fixer Bestandteil auch im Quetschen Academy Team und ihr seid eigentlich so alle ein netter Haufen, wo jeder weiß, was er zum Tun hat sozusagen und man merkt es auch von den Leuten her, das kommt einfach zurück, was man 10 Jahre lang aufgebaut hat.
1: Ja, richtig. Also die Freiheit, die man da gespürt, einfach, du hast es vorher selber gesehen drinnen, die strahlenden Augen, wenn man in die Gesichter schaut, da merkt man einfach, was Musik an Menschen wirklich geben kann und da freut man sich natürlich schon, dass man da so den einen oder anderen Beitrag dazu leisten hat dürfen.
0: Dann würde ich sagen, lassen wir die jetzt aufspielen, auch mit der Betula Polka, der Stefan Kern von der Quelle.

0: Die Bretula-Polka von Stefan Kern. Und wir von Radio U1 Tirol sind ja an diesem Wochenende auch musikalisch wieder unterwegs. Morgen, am Samstag, gibt es zwischen 11 und 14 Uhr einen U1-Frühschoppen von der Pulvermacher Almhütte in Fieberbrunn. Der Zillertal und die Geigerin ist mit dabei, die Backerburm, die Barti Greiner und Lara Bianca Fuchs. Ich darf sie durchs Programm begleiten. Und am Sonntag gibt es das legendäre Brezen-Suppenfest in Wirgl zwischen 12 und 15 Uhr. Mit dabei sein werden Zetbur, die Zillertaler Musikanten, die Klobensteiner, Zillertalbauer, Mario K. und auch Vollgas Tirol. Christine Dreiner begleitet sie durch diese Sendung am Sonntag und Vollgas Tirol jetzt durch diesen Nachmittag. Schön, dass Sie mit dabei sind.
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0: Der Schrebergarten von den Tiroler Alpenkavalieren um 16.30 Uhr, halb fünf. 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
2: Im Nachrichtenstudio Felix Pikis ist jetzt 16.30 Uhr. Gestern ist der Jenbacher Gasmotorenhersteller INIO an die Börse gegangen. Das Unternehmen hat 90 Millionen Aktien verkauft. Die Unternehmensbewertung entspricht umgerechnet 18,5 Milliarden Euro. Im Laufe des ersten Börsentags gestern ist der Kurs von INIO um gleich mehr als 20% nach oben geschnellt. Dass die INIO-Aktien gleich zu Beginn so begehrt waren, liegt daran, dass die Firma im Bereich der künstlichen Intelligenz als Zulieferer arbeitet. Die Gasmotoren von INIO dienen als begehrte Stromversorgung für große Rechenzentren. Trügerische Bilder auf Social-Media-Kanälen führen in Tirol immer wieder zu gefährlichen Situationen beim Wandern. Viele Sportler würden wegen der vermeintlich perfekten Aufnahmen die echten Routen am Berg unterschätzen. Anstatt sich genau zu informieren, würden sich immer mehr Wanderer auf den ersten Eindruck von Instagram und TikTok verlassen, mahnt Viktor Horvath von der Alpinpolizei.
3: Da braucht es eine dementsprechende Ausrüstung, da braucht es eine dementsprechende Vorbereitung, da braucht es eine dementsprechende Einschätzung des eigenen Leistungsvermögens. Und das bleibt eigentlich alles auf der Strecke, wenn man nur das Ziel sieht und nicht den Weg dorthin.
2: Wie viele Bergunfälle tatsächlich auf mangelnde Tourenplanung wegen sozialen Medien zurückzuführen sind, das hat die Polizei nicht statistisch erhoben. Allgemein sei die Zahl der Bergsportler in den letzten Jahren jedoch deutlich angestiegen und mit ihnen auch die Zahl der Bergunfälle. Und Internetbetrüger haben eine 77-Jährige aus dem Bezirk Innsbruck-Land um mehrere tausend Euro gebracht. Auf den Laptop der Frau hat am späten Dienstagabend plötzlich ein Alarmton eingesetzt. Daraufhin hat sie eine dort angezeigte Telefonnummer angerufen. Ein falscher Softwaretechniker hat die Frau davon überzeugt, ihre Bankdaten und Passwörter herauszugeben, um einen angeblichen Hackerangriff zu stoppen. In der Folge haben sich die Täter das Geld der Dame selbst überwiesen. Weitere Abbuchungen sind nur deshalb gescheitert, weil der Überziehungsrahmen des Kontos bereits ausgeschöpft war. Und das war soweit das Wichtigste aus Tirol.
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0: Das Feuer brennt nicht nur musikalisch mit SDS hier bei uns auf Radio U1 Tirol, sondern auch bei der Quetschen Akademie. Wirklich was Besonderes, wenn man so die Eindrücke mitbekommt bei diesem Seminar. Der Ritschi war gerade auf der Bühne. Ritschi, erzähl, wie waren die Eindrücke?
1: Ja, die Eindrücke, erstens viel zu schnell vergangen, Luki, die Zeit, wenn man was macht, was man gern macht, ist auch Wahnsinn. Und ich habe hoffentlich vielen Leuten helfen können und ein bisschen auch unterstützen zu dem Harmonikaspielen, wenn man unterwegs ist oder wenn man auch zum Beispiel so wie mit U1 oder wenn ich eure Fanreisen habe, sind ja viele Harmonikaspieler mit dabei, wo sich der ein oder andere oft nicht traut, ein bisschen zu spielen. Aber ich glaube, das war jetzt wirklich ein toller Nachmittagspunkt und ich hoffe, den Leuten hat es auch gefallen.
0: Ganz genau. Das ist nicht nur ein trockenes Seminar, sondern man hört, es wird überall musiziert und das ist das Schiene insbesondere.
1: Definitiv. Die Steirische gehört gespielt, die gehört unter Leute und egal ob jung, ob alt. Und das ist auch das Motto des Wochenende, vor allem auch heute am Abend und morgen am Abend und am Sonntag. Viel Zierhagelmusik, damit wir die Musik in die Welt hinaustragen und mit eng gemeinsam mit Radio 1. Das ist natürlich nochmal gleich viel lässiger.
0: Am Sonntag eben dann diese Harmonika-Ausstellung sozusagen und da wird natürlich Schmidt-Harmonika auch mit dabei sein.
1: Genau, der Franz Schmidt, der kommt am Samstag auf Nacht schon, hat einige Instrumente mit dabei und wir haben wirklich überlegt, was können wir eigentlich an einem Sonntag machen. Und dann haben wir gesagt, es gibt viele Zircherspieler, Zierhagelspieler, wie man auch immer sagt, und dann laden wir da ein. Die Salvena, glaube ich, bietet die perfekte Location dazu und hoffentlich wird das ein gebührender Abschluss von uns zum Jubiläum. Ich glaube, Luki, du hast gesehen, wir haben wirklich uns sehr bemüht, viel angetan und das noch mit viel Leid abzuschließen, das wäre natürlich ein Traum.
0: Gibt es auch Spezialangebote von Schmidt am Sonntag?
1: Ja, das werden wir den Franz fragen. Lieber Franz, solltest du auch zuhören, dann am Sonntag lassen wir es aufgehen.
0: Also gerne vorbeischauen. 10 Jahre Quetschen Akademie wird gefeiert, Ritschi, und man kann auch sagen, es wird heute und morgen auch ein Abend mit viel Volksmusik.
1: Ja, definitiv. Ein Abend mit viel Volksmusik, Luki. Natürlich danke auch an Radio U1 Tirol als

0: Melanie Peyer begleitet uns durch diesen Freitagnachmittag. Schön, dass Sie mit dabei sind. Am Sonntag, da dreht sich in Fritzens auch alles ums Harfenspielen. Also nicht nur um die Steirische Harmonika hier im Brixental, sondern die Harfenspieler sind herzlich willkommen beim 51. Harfenspielertreffen in Fritzens. Mittendrin auch der Schafferer Wolfgang, den kennt man natürlich. Und für ihn ist es nach langer Zeit wieder mal das erste Harfenspielertreffen, oder Wolfgang?
1: Ich muss sagen, ich bin das erste Mal jetzt in Fritzens. Aber das Harfenspielertreffen ist im Prinzip so, dass sehr viele Harfenspieler und auch Gruppen mit Harfe da ein bis zwei Stück

0: spielen. Und sehr viele, Gott sei Dank, sehr viele junge Leute jetzt, die das ja schulisch lernen und auch technisch und auch von der Literatur her ganz gut ausgerüstet sein. Weil zu meiner Zeit hat man eigentlich nur tanzen gelernt oder Lieder begleitet oder Lieder gespielt. Und heute gibt es ja viel mehr Literatur, wobei ich natürlich auch im Laufe der Zeit viele klassische Sachen auch gelernt und weil es einfach, weil es mir gefallen hat, dann habe ich mich bemüht, dass ich da irgendwoher die Noten kriege oder das zum Hören kriege und habe das noch einstudiert. Und ich bin schon ganz gespannt und voller Erwartung, was bei diesem Haufenspielertreffen alles passiert. Ich freue mich schon drauf.
1: Also wirklich ganz speziell, vor allem, weil du nicht nur mit der Harfe spielst, sondern auch mit Begleitung, sozusagen als Seitenduo.
0: Ja, ich spiele da mit der Inge Reischl aus München. Sie ist eine exzellente Zitterspielerin und auch Gitarristin, die auch Solo-Gitarre spielt. Und da haben wir eine Aufnahme gemacht. Und ich freue mich auch schon drauf, dass ich mit der Inge wieder mal zusammenspielen kann, weil München und Rhin liegt jetzt nicht so vor der Haustür. Und da ist es ein Grund, dass man wieder mal zusammenkommt und ein paar bergige Stickern spielt.
1: Ja, also, das Musizieren steht an diesem Wochenende bei uns in Tirol im Vordergrund. Und der Wolfgang Schafferer, der erklingt nun mit dem Weber Pauli Landler. Damit angenehmen Freitag.

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Ort Carpendale hier bei uns um kurz vor 17 Uhr. Da wünscht Lukas Brunner jetzt noch eine angenehme Zeit mit dem Programm von Radio U1 Tirol. Charlie Giermeier begrüßt Sie zum Tagesjournal und zur heutigen Wunschhotline und ich freue mich auf ein Wiederhören und Wiedersehen. Spätestens dann morgen zum großen Radio U1 Frühschoppen live aus Fieberbrunn von der Pulvermacher Schermalm. Also gerne vorbeischauen. Bis dahin wünsche ich alles Liebe und alles Gute und da kann man nur sagen, heute oder nie, das sind die Alpenrebellen für Sie.

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1: Mit Hannes Harp. Wieder hat ein starkes Reisewochenende begonnen. Der große Sommerurlaub steht bei den meisten wahrscheinlich noch bevor. Viele zieht es da immer wieder an gut bekannte und oft besuchte Orte. Zu einem guten Teil von Stammgästen lebt beispielsweise der heimische Sommertourismus, heißt es von der Österreich-Werbung. Mehr von Martina Steidl.
2: Zwei Drittel der Urlauberinnen und Urlauber kommen mindestens einmal in der Saison. Der Großteil stammt aus Deutschland, ein Drittel etwa aus Österreich selbst. An Österreich lieben die Reisenden vor allem die Berge, die Landschaft generell und auch das Angebot an Wanderwegen. Das Durchschnittsalter der Gäste ist mit rund 52 Jahren eher hoch. Gefragt sind vor allem Vier-Stern-Hotels und Ferienwohnungen oder Ferienhäuser. Die meisten Sommergäste reisen mit dem Auto an, nur ein geringer Anteil mit dem Zug oder mit dem Flugzeug.
1: Für den heurigen Sommer rechnet die Österreich-Werbung mit bis zu 24 Millionen Urlauberinnen und Urlaubern. Das wären um 2 Millionen mehr als im Vorjahr. Ein OGH-Urteil könnte demnächst eine regelrechte Insolvenzwelle auslösen. Es geht um Corona-Hilfen, die Österreich falsch berechnet und ausgezahlt hat. Die EU hatte festgelegt, dass ein Konzern insgesamt maximal 2,3 Millionen Euro an Hilfen bekommen darf. Österreich hat diese Grenze aber für jede einzelne Tochtergesellschaft eines Konzerns separat angewendet. Das hat gegen EU-Recht verstoßen. Zu viel ausgezahlte Hilfen müssen zurückgezahlt werden, hat der Oberste Gerichtshof klargestellt. Die Staatsanwaltschaft Linz ermittelt gegen eine ehemalige Beamtin, weil sie ihrem tschetschenischen Nachbarn die Staatsbürgerschaft verschafft haben soll, obwohl er rechtlich dafür gar nicht in Frage gekommen ist. Die Frau war damals dafür zuständig, Staatsbürgerschaften auszustellen. Aufgeflogen ist alles durch Zufall. Bei einem Check des Bundesamts für Fremdenwesen und Asyl im zentralen Fremdenregister, da ist der Mann plötzlich als Österreicher aufgetaucht. Der Baumarkt Obi ruft eine Pfanne zurück. Bei Stichprobentests wurden Arsen gefunden. Auch bei Eisen und Mangan wurden erhöhte Werte festgestellt. Betroffen ist die Napoleon-Gusseisenpfanne. Das Produkt wird ab sofort nicht mehr verkauft. Kunden können die Pfanne in jeder Obi-Filiale zurückgeben und bekommen ihr Geld retour.
3: Wir schauen für Sie auf Tirol Straßen mit dem Radio 1 Tirol Verkehrsservice. A13 Brennautobahn, Fahrt Richtung Innsbruck. Zwischen dem Knoten Innsbruck-Bergisel und der Mautstelle Schönberg. Abschnittsweise Stau bis zur Viertelstunde. Zeitverlust, ansonsten kommen Sie gut voran. Weiterhin gute Fahrt. Ein Blick auf die Wetterkarte. Wie sieht es denn aktuell derzeit mit den Temperaturen aus? In Ehrwald aktuell 18 Grad, in Ims 20, Steinach am Brenner 16 und in Elmau 17 Grad. Das Wetter für heute Abend und für die heutige Nacht. Einzelne Schauer sind am Abend und in der ersten Nachthälfte möglich, vor allem in den Liedenzer Dolomiten. Nach Mitternacht ist es dann überall trocken und in Nordtirol klart es auf. Nur stellenweise bildet sich Nebel. Die Tiefstwerte der kommenden Nacht 2 bis 10 Grad. Einen Blick auf den morgigen Samstag. In Osttirol muss man anfangs mit Restwolken rechnen. In Nordtirol beginnt der Tag abseits von lokalen Frühnebel recht sonnig. Hier ziehen nach und nach auch Wolken durch. Ab Mittag bilden sich über den Bergen kurze Regenschauer, stellenweise mit Blitz und Donner. Die Temperaturen legen zu auf 19 bis 25 Grad.
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3: Ihnen allen einen wunderschönen Freitagabend und recht herzlich willkommen beim Tagesjournal. Ich hoffe, Sie hatten einen schönen Tag. Vielleicht gehören auch Sie zu den Glücklichen, die eben diesen Fenstertag frei gehabt haben. Ja, wir arbeiten sie für Sie, aber das machen wir natürlich gerne. Wir haben einiges vorbereitet in dieser Stunde beim Selfie. Liebe Hörer, Sie wissen es, machen Ihnen totgestürzt. Diese Schlagzeile hören wir zum Glück nicht jeden Tag. Wir befassen uns mit diesem Thema in dieser Stunde. Außerdem gibt es Bergwetter, Veranstaltungstipps, das und vieles mehr. Schön, dass Sie alle mit dabei sind, in nah und in fern. Und musikalisch starten wir hinein in diese Stunde mit einem der ganz Großen im deutschen Schlagergeschäft. Der Kaiser, kann man sagen. Roland Kaiser, sein Hit aus dem Jahre 1981, Dich zu lieben. Viel Spaß, gute Unterhaltung wünsche ich Ihnen mit U1.

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1: Es ist Zeit für den Sporttipp. Unser U1 in Prag läuft dieses Wochenende der zweite Kletterweltcup der Saison. Heute Mittag war das Semifinale in Bouldern. Der Herren, Felix.
3: Ja, und der Tiroler Gianluca Posch, der hat sich fürs Finale heute Abend qualifiziert als Sechster im Halbfinale der besten 24. Weniger Glück hat da der Kärntner Nikolai Uznik gehabt. Für ihn war dann im Halbfinale Endstation. Am Sonntag sind dann noch die Vorsteiger am Zug. Für das dortige Halbfinale haben sich der Tiroler Jakob Schubert, die Niederösterreicherin Jessie Pilz und auch die Kärntnerin Mattea Pötzi qualifiziert.
1: Die Raiders Tirol bestreiten am Samstag ihr erstes Heimspiel in der neu gegründeten Ruppen Football Alliance EFA.
3: Genau, ja. Müssen wir uns erst dran gewöhnen an den Namen. Aber Gegner sind jedenfalls die Frankfurt Galaxy. Nach zwei Auswärtsspielen wollen die Raiders vor allem jetzt vor dem Heimpublikum den ersten Heimsieg einfahren. Zuletzt haben sie auswärts gegen Nordic Storm jedoch sehr deutlich mit 16:39 verloren. Los geht's im Tivoli morgen um 18 Uhr. Und Grund zur Freude gibt's bereits bei den Damen der Raiders Tirol, weil die Mannschaft nach drei Siegen jetzt ungeschlagen die Tabelle anführt.
1: Ja, und rund um den Osttiroler Radprofi Felix Gall gibt es Gerüchte, Felix, dass er nach der laufenden Saison das Team wechseln könnte.
3: Ja, aktuell fährt er ja für das Decathlon-Team und hat damit erst am Wochenende diesen sensationellen zweiten Platz beim Giro d'Italia gefeiert. Und jetzt berichten einige Medien, dass Felix Gall zu Lidl Trek wechseln könnte. Angeblich soll er dort ein Angebot erhalten haben mit einem kolportierten Jahresgehalt von 3 Millionen Euro.
1: Ja, schönes Sümmchen, damit kann man arbeiten, würde ich sagen. Mhm. Steigen wir zwei vielleicht um aufs Radl von?
3: Schauen wir mal. Tandem-Team, wir zwei.
1: Genau, ne? Ja, vielleicht erreicht man was, wer weiß. Das war's von Sport. Dankeschön, Felix.
3: Gerne.

Jetzt wissen wir es auch ganz genau. Brennholz mit Erna kommt. Übrigens, heute an diesem 5. Juni ist Welttag der Umwelt, liebe Hörer, und internationaler Tag für den Kampf gegen illegale und unangemeldete und unregulierte Fischerei. Jetzt wissen wir es auch ganz genau.

0: Das Landeskriminalamt Tirol-Liberia hat nach monatelangen Ermittlungen einen international gesuchten Verbrecher in Graz gefasst. Mehr darüber erfahren Sie in den Tirol-Nachrichten mit Felix Bick um 5:30.
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1: Schönen Abend. Das Landeskriminalamt Tirol hat nach monatelangen Ermittlungen einen international gesuchten Verbrecher in Graz gefasst. Gemeinsam mit der Staatsanwaltschaft und Kollegen aus München haben sie ihn aufgespürt. Ein Zugriffsteam aus Tirol ist schließlich in die Steiermark gereist und hat den Verdächtigen dort festgenommen. Der 38-jährige Ungar hat bei der Festnahme falsche Personendaten angegeben. Die Tiroler Kriminalisten haben den Verdächtigen aber durch einen Fingerabdruck eindeutig identifiziert. Ungarn wirft dem Mann vorsätzliche Tötung und Vergewaltigung vor. Er wird der ungarischen Justiz ausgeliefert. An der Uni Innsbruck startet jetzt die heiße Phase für die Wahl einer neuen Rektorin oder eines neuen Rektors. Maximilian Osweiler berichtet.
2: Insgesamt 7 Kandidaten stellen sich Mitte Juni bei einem öffentlichen Hearing vor. 6 Männer und eine Frau. Unter ihnen ist auch der Vizerektor für Forschung, der Quantenphysiker Gregor Weiß. Die Vorstellungen werden auch live im Internet übertragen. Dabei gibt es für die Zuschauer vor Ort und online die Möglichkeit, direkte Fragen zu stellen. Der Unisenat filtert aus den Bewerbern in den nächsten 4 Wochen einen Dreiervorschlag heraus. Daraus wählt der Universitätsrat schließlich die neue Rektorin oder den neuen Rektor. Die 4-jährige Amtszeit beginnt offiziell im März des nächsten Jahres.
1: Und die Gemeinde Patsch im Bezirk Innsbruck-Land hat einen neuen Bürgermeister. Der bisherige Vizebürgermeister Klaus Troger übernimmt ab sofort den Chefposten im Ort. Sein Stellvertreter ist Simon Seber. Der bisherige Bürgermeister Andreas Dandler hat sein Amt nach 16 Jahren an der Gemeindespitze aus persönlichen Gründen im Mai zurückgelegt.
0: Wir blicken für Sie auf Tirol Straßen mit dem Radio 1 Tirol Verkehrsservice. Da habe ich eine Meldung für Sie. A13 Brennautobahn, Fahrt Richtung Innsbruck. Von Matrei am Brenner bis Innsbruck gibt es immer wieder stockenden Verkehr. Sie brauchen ca. 10 Minuten, ein bisschen länger. Wo immer es geht, gute Fahrt. Ein Blick auf die Wetterkarte für heute Abend und heute Nacht. Da gibt es einzelne Schauer. Am ehesten in Lienzer Dolomiten, die Tiefstwerte 2 bis 10 Grad. Morgen dann am Samstag in Osttirol anfangs Restwolken, in Nordtirol hingegen abseits von Frühnebel sonnig. Tagsüber zieht dann ein Wolkenband durch und mit ein paar Schauern und einzelnen Gewittern. Es wird wärmer mit 19 bis 25 Grad. Aktuell derzeit in Landeck 19 Grad, in Alpbach 15, Hall 20 und in Kirchdorf 18 Grad.
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0: Radio U1 Tirol. 17.34 Uhr, 4 Minuten nach 6:30. Charlie Giermeier wünscht Ihnen allen einen schönen Freitagabend. Schön, dass Sie alle mit dabei sind, in nah und in fern. Wir starten gemeinsam in ein tolles Wochenende.

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1: Für den morgigen Samstag, das Bergwetter in Tirol ist am Samstag leicht unbeständig. Vormittag scheint oft die Sonne, bevor es ab Mittag Quellwolken entstehen und einige Gipfel im Nebel geraten. Besonders entlang und nördlich des Hauptkammes sowie im Unterland und in Osttirol muss ab der zweiten Tageshälfte mit teils kräftigen Schauern und einzelnen Gewittern gerechnet werden. Die Temperaturen liegen in 2000 Meter Höhe bei etwa 6 Grad, 6 bis 11 Grad und 3000 Meter um plus 2 Grad. Wenn Sie morgen in die Berge gehen, auf die Alpen, schönen Tag und kommen Sie gesund wieder nach Hause. Jetzt gibt's Musik von Roy Black, einer seiner großen Hits, Wer Gefühle zeigt, und danach gibt's unseren Veranstaltungskalender.

0: Apropos Gefühle, es wissen ja Gefühle, ja, die klopfen nicht an die Tür und fragen, ob es gerade passt.
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0: Es ist immer etwas los in unserem schönen Land und wie ein Heimatradio, Radio U1 Tirol, erfahren Sie das Ganze auch in Form. Zum Beispiel dieses Wochenende 8er Eicher Traktorentreffen beim Hupfenhof in Vomp Altmarkt mit den legendären Eicherrad vor Ort. Samstag ab 13.30 Uhr Panorama-Rundfahrt mit anschließendem Beisammensein in der Festhalle. Sonntag ab 10 Uhr Frühschoppen mit Traktorenschau und Rahmenprogramm. Und Kundl, dieses Wochenende veranstaltet der MC Kundl ein Motocross-Rennen, den Alpencup am Weinberggelände in Kundl. Am Samstag und Sonntag ist Rennstart um 11 Uhr. Was immer Sie vorhaben, heute Morgen und nächsten Tagen, wir wünschen dazu viel Spaß.
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0: Schöne Musik ohne KI. Claudia Jung und Atemlos. Beim Selfie-Machen, liebe Hörer, in den Tod gestürzt. Diese Schlagzeile hören wir zum Glück nicht jeden Tag, aber sie kommt vor. Trügerische Bilder auf Social-Media-Kanälen führen auch in Tirol immer wieder zu gefährlichen Situationen beim Wandern. Der Leiter der Tiroler Alpenpolizei, Viktor Horvath, der warnt jetzt zu Beginn der Wandersaison vor allzu verlockenden Bildern mit der vermeintlichen besten Aussicht.
1: In den sozialen Netzwerken werden ja oft Bilder vom alpinen Gelände oder schöne Bergbilder gezeigt. Und da werden aber nur die Bilder gezeigt. Aber der Weg dorthin, der oft sehr anspruchsvoll, sehr schwierig ist, oft mit alpinen Gefahren gespickt ist, der Weg dorthin, der wird eigentlich nicht gezeigt.
2: Nur einen Post auf Instagram zu liken und drauf loszuwandern reiche nicht aus. Man müsse trotzdem jede Bergtour akribisch mit verlässlichen Quellen planen.
1: Da braucht es eine dementsprechende Ausrüstung, da braucht es eine dementsprechende Vorbereitung, da braucht es eine dementsprechende Einschätzung des eigenen Leistungsvermögens. Und das bleibt eigentlich alles auf der Strecke, wenn man nur das Ziel sieht und nicht den Weg dorthin.
2: Am Berg selbst sei das Handy natürlich ein praktisches Hilfsmittel, so wie beim Autofahren gelte aber auch hier.
1: Das hilft bei der Orientierung, aber die Augen gehören auf dem Weg. Wenn man das Handy benutzt, dann stehen bleiben und nicht während des Gehens abgelenkt sein.
2: Stolpern und Ausrutschen sind im alpinen Gelände nämlich die Hauptunfallursachen. Und noch ein Tipp für den Ernstfall. Mit der Notfall-App SOS EU Alp können Sie bei der Bergtour Ihren Standort live an die Einsatzkräfte und die Angehörigen im Tal streamen. So findet einen die Bergrettung bei einem Unfall schneller. Felix Pick, Radio U1 Tirol.
0: Also wenn Sie ein Selfie machen beim Wandern, nicht einen Schritt zurückgehen und noch einen Schritt zurückgehen, noch einen, dann gibt es kein Selfie mehr. Aufpassen und trotzdem ein Selfie machen, wo es sicher ist.

0: Die Gruppe Zwirn hier auf U1. Jetzt gibt's Verbrauchinformationen für Sie, anschließend Musik von Francine D, die Weltnachrichten, und dann geht's los mit der heutigen Wunschhotline. In der nächsten Stunde, da dürfen wir dreimal mit Ihnen gemeinsam gratulieren, einmal in Schwarz, dann in Innsbruck und in Kirchbichl. Und natürlich Ihre Musikwünsche erfüllen, so gut es geht, in dieser Stunde unter 052 42 61 030 und dann die 31. Charlie Giermeier wünscht Ihnen noch einen schönen Freitagabend. Ich hoffe, wir hören uns und ein schönes, angenehmes und erholsames Wochenende.
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1: Mit Hannes Harp. Auch an diesem verlängerten Wochenende brechen viele zu einem Kurzurlaub auf. Der große Sommerurlaub steht meist noch bevor. Der heimische Sommertourismus lebt übrigens zu einem Gutteil von Stammgästen, heißt es von der Österreich-Werbung. Der heurige Sommer könnte auch einen neuen Gästerekord bringen. Ganz festlegen will sich Michael Feiertag vom Steiermark-Tourismus aber noch nicht.
2: Die Buchungen werden immer kurzfristiger, aber auch darauf haben sich unsere Betriebe schon eingestellt. Alles in allem schaut die Buchungslage recht gut aus. Wir wissen, es sind viele Faktoren, die da noch zusammenspielen müssen, und ich hoffe, dass wir auf diesem positiven Kurs weiterbleiben können.
1: Mehr als 60% der Reisenden im Sommer sind Stammgäste aus Deutschland und auch aus Österreich selbst, die mindestens einmal in der Saison hierzulande urlauben. Im Schweizer Ort Sulgen ist am Dienstag ein 70-jähriger Österreicher bei einem Messerangriff gestorben. Das bestätigt heute das Außenministerium. Der Mann soll in Tirol gewohnt haben, sagt die Schweizer Polizei, die den 65-jährigen Angreifer festgenommen hat. Er hat selbst die Polizei angerufen und hat sich widerstandslos festnehmen lassen. Zu 1,1 Millionen Euro Schadenersatz hat das Landesgericht Klagenfurt die Volksbank Villach verdonnert. Ein Ex-Mitarbeiter der Bank soll über Jahre hinweg Konten geplündert haben. Inzwischen ermittelt auch die Wirtschafts- und Korruptionsstaatsanwaltschaft gegen den inzwischen entlassenen Mitarbeiter. Angeblich soll es rund 35 Opfer geben, schreibt der Standard. An italienischen Schulen bekommen die Kinder in Zukunft nur dann Sexualkundeunterricht, wenn die Eltern vorher zugestimmt haben. In Kindergärten und in der Volksschule wird Sexualkundeunterricht vollständig ausgeschlossen. Das entsprechende Gesetz hat heute der Senat in Italien beschlossen.
3: Wir schauen für Sie auf Tirol Straßen, wie es derzeit aussieht. Sie kommen gut voran. Uns wurden keine aktuellen Verkehrsbehinderungen gemeldet. Weiterhin gute und sichere Fahrt. Kommen Sie gut an Ihr Ziel. Ein Blick auf die Wetterkarte. Zunächst einmal zu den aktuellen Temperaturen. In Haiming aktuell 19 Grad, Innsbruck 20, Meierhofen 19 und in Kösten aktuell 17 Grad. Heute Abend und heute Nacht gibt es einzelne Schauer. Die sind möglich bei Tiefstwerten zwischen 2 und 10 Grad. Morgen dann am Samstag in Osttirol anfangs noch Restwolken. In Nordtirol hingegen, abseits von Frühnebel, wird es sonnig bei 19 bis 25 Grad.

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2: Charlie Gehmer begrüßt Sie recht herzlich am heutigen Freitag an diesem 5. Juni zur heutigen Wunsch-Hotline. Ich hoffe, Ihnen geht's gut, Sie haben es gemütlich, wo immer Sie uns auch gerade zuhören. Vielleicht sind Sie am Auto unterwegs, wünschen wir weiterhin gute Fahrt, aber vielleicht wahrscheinlich sind Sie zu Hause, am Balkon, auf der Terrasse, im Wohnzimmer, in der Küche und hören einfach Ihr Heimatradio U1. 052 42 61 030 und dann die 31 für Ihren Musikwunsch. Mit etwas Glück sind Sie in dieser Stunde mit dabei. Unser erster Musikwunsch, der liegt schon da im Computer. Viele Anrufe, danke schön dafür. Wer ist denn am Telefon?
3: Hallo U1, das ist Altrad aus Kirchberg und ich wünsche mir bitte von Frank Lass wie ein Wolf. Danke und für euch ein schönes Wochenende.
2: Auch schönes Wochenende wünsche ich und Ihnen allen da draußen, wo immer Sie uns auch gerade zuhören, viel Spaß bei der heutigen Wunsch-Hotline an diesem Freitag, an diesem 5. Juni. Schön, dass Sie mit dabei sind.

Wir dürfen in dieser Stunde dreimal gratulieren. Einmal in Schwarz, in Innsbruck und in Kirchbichl, jeweils zum Geburtstag. Und wir beginnen in Schwarz, und zwar die Frau Jolanda Plattner in Schwarz. Die feiert heute ihren 88. Geburtstag. Liebe Jolanda, von mir und vom gesamten Radio 1 Team, alles Gute zu Ihrem Geburtstag. Ich darf Ihnen etwas vorlesen. Da steht: Liebe Jolanda, alles Liebe und Gute zu deinem Geburtstag wünscht dir die Seniorentanzgruppe Schwarz mit Tanzleiterin Heidi. Bleib weiterhin so agil und fleißig, behalte deine gute Laune und wir hoffen noch auf viele schöne Tanzabende mit dir. Liebe Grüße, dein Yoshi. Einen Gutschein gibt's auch noch für sich vom Restaurant Dorfwirt in Lengenfeld, und dieser Gutschein wird dann von unserem Hörerservice Ihnen zugesendet. Und musikalisch haben die Gratulanten für Sie, liebe Jolanda, ausgesucht Musik von den Amigos und Mein Opa, und das spielen wir nun für Sie. Alles Gute der Frau Jolanda Plattner in Schwarz zum heutigen 88. Geburtstag.

0: Liebe Grüße hier in Schwarz ist das Haus, seine Frau Yolanda Plattner. Sie feiert heute ihren 88. Geburtstag. Nochmals alles Liebe, alles Gute, viel Gesundheit und vor allem einen schönen Freitagabend. Auch wenn Sie Geburtstag haben sollten, Happy Birthday Ihnen allen. Nächster Musikwunsch.
1: Hallo, U1, das ist die Christine aus Innsbruck. Wünsche für mir vom Albrechtsland rundherum und hin und her. Grüßen möchte Herr Fritzi, Rosmarie und Kurti in Flaurling, Rosa in Flaurling, und alle, die mich kennen, und Radio U1, alles Gute, danke schön.
0: Ja, noch einmal der Original Albrechtsland mit deinem Musikwunsch.
2: Ja, hallo, aus Dolce Gretti. Ich hätte heute gern von Almrausch gelungen. Das Stück Heidi Bergwe, die ist meine Heimat. Danke dir für dich.
0: Jetzt schauen wir mal, ob der Computer sich entschieden hat. Der Original Almrausch klang mit Die Bergwelt ist meine Heimat. Ich hoffe, die Frau Christine hat auch damit eine Freude.

0: Wenn Sie jetzt Ihr Radiogerät eingeschaltet haben, sind auch Sie recht herzlich willkommen bei der heutigen Wunsch-Hotline an diesem Freitag, an diesem 5. Juni. Für Ihren Musikwunsch anrufen, mit etwas Glück sind Sie mit dabei, 052 42 61 030 und die 31. Nächster Musikwunsch, der war schon da.
1: Grüß Gott, ich bin die Sieglinde. Ich wünsche mir von Pater Illich Michela. Herzlichen Dank, ich freue mich schon, wer moderiert heute. Danke, danke, danke.
0: Na, ich hoffe, dass Sie sich freut, wenn Charlie am Mikrofon ist, die Frau Sieglinde. 1974 Nummer 1 gewesen, Pater Illich und seine schwarze Madonna.

0: Adele und seine schwarze Madonna. Jetzt gibt's Verbraucherinformationen für Sie und anschließend Musik von Z3.
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11: Grüß dich, Charlie. Hallo, grüß dich, da ist die Ruth von Lengefeld. Ich hoffe, du hast heute Platz für mich und würdest mir bitte schön gerne einen Wunsch erfüllen, bitte. Entweder von Höllerwind, wo kann man noch an Liogler hören, oder von die C3, der Gescheitere gibt noch. Und grüßen tat die ganz liebe Lisbeth in Alpbach und die Lisi in Innsbruck und die Familie Ladner in Urgen und die Ingrid und der Franz in Bayern. Und dir, lieber Charlie, einen schönen Freitagabend. Dankeschön.

0: Anfangsspruch heißt ja, der Gescheiter gibt noch, der Dumme fällt im Bach. Kennen Sie vielleicht unseren nächsten Musikwunsch? Bitte schön.
1: Hallo, eins im Tirol. Servus, Charlie. Du bist der Norbert aus Axams. Grüßen möchte ich meinen Neffen Marco und morgen für die bitte vorstehende Hochzeit mit Vanessa alles Gute wünschen. Ich hätte einen Wunsch von Zillertor Edel, weil du dieses Kribbeln im Bauch. Vielen lieben Dank. Schönen Abend, Herr Karl.

0: Dieses Kribbeln im Bauch. Sie wissen ja, Liebe beginnt nicht mit einem Datum, sondern mit Tagen voller Kribbeln im Bauch und einem breiten Grinsen im Gesicht.
1: Hallo, Morgen. Hier ist der Andreas von der Krankenhäuser und ich wünsche mir bitte für die Zille, euer Mann da. Ich bin so gerne Bauer. Danke.
0: Bitteschön, viel Spaß.

0: Musik von den Zillertalermannen bei der heutigen Wunsch-Hotline an diesem Freitag, an diesem 5. Juni. Jetzt haben wir noch einen Wunsch und danach dürfen wir Ihnen gemeinsam in Innsbruck gratulieren.
1: Hallo Eins, hallo Charlie, das ist Alfred. Mein Musikwunsch wäre ein Hit, glaube ich, aus den 1970er Jahren von Isanto, California, Tornero. Charlie, dir den Zuhören und dem gesamten Eins-Team ein schönes Wochenende. Danke.
0: Auch Servus. Ein schönes Wochenende. Servus. Und das ist der Italo-Pop-Klassiker Tornero von Isanto, California aus dem Jahre 1974. Der weltbekannte Hit, der von Abschied und Wiedersehen handelt. Viel Spaß dabei und wie gesagt, danach dürfen wir mit Ihnen gemeinsam in Innsbruck gratulieren. Da feiert eine Dame heute Geburtstag. Schön, dass Sie alle mit dabei sind, in nah und in fern, und mit uns gemeinsam diesen Freitagabend verbringen.

So, ein bisschen träumen dürfen mit dieser Santa California, vielleicht schon vergangenen Urlaub in Italien oder für den bevorstehenden Urlaub, wie auch immer. Liebe Grüße schicken nun nach Innsbruck an die Frau Gerlinde Brandl. Die feiert heute recht fest und da darf ich was vorlesen, Gerlinde. Hallo mein Schatz, wir wünschen dir zu deinem Geburtstag alles Gute. Bleib gesund und weiterhin so humorvoll. Genieße das Leben in vollen Zügen. Das wünschen dir dein Freund Manni, deine Tochter Claudia mit Robert, deine zwei Enkel Emma und Paul sowie deine Freundinnen Marietta und Manuela. Auch von mir und vom gesamten U1-Team alles Gute der Gerlinde zum heutigen Geburtstag. Einen Gutschein gibt's auch noch vom Restaurant Dorfwirt in Lengenfeld und dieser Gutschein wird dann von unserem Hörerservice zugeschickt. Alles Gute, der Gerlinde Brandl, auch von mir und dem gesamten Radio 1 Team und noch eine schöne Feier heute mit Cliff Richard und Rote Lippen soll man küssen.

0: Für die Frau Gerlinde Brandl in Innsbruck alles Gute zum Geburtstag und noch einen schönen Freitagabend. Der Cliff Richard hatte gerade gesungen, rote Lippen soll man küssen. Und Sie wissen ja, küssen ist die Sprache der Liebe. Jetzt haben wir noch einen Musikwunsch und danach dürfen wir gemeinsam nach Kirchbichl anrufen. Da feiert auch eine Dame Geburtstag.
1: Hallo U1, da ist der Elias Vorrang. Ich darf mal wissen, von Jusch und Boom hat der Teufel gewissen Grausen. Danke, vielen Dank.

0: haben nun gewählt, liebe Hörer von OR, sind wir in den Kirchbichl gelandet bei der Frau Hermine Franzl. Hermine, einen schönen Freitagabend wünsche ich dir und alles Gute zum 80. Geburtstag heute.
1: Ja, danke schön.
0: Ja. Ja. Wie war denn dein Tag bisher, Hermine? Fest gefeiert?
1: Ja, wir haben viel gefeiert.
0: Ja. Ja. Und jetzt ist ein bisschen Stille am Abend.
1: Jetzt sind wir im Feinschmecker-Restaurant.
0: Aha, einfach gut gehen lassen, Hermine. Hermine, jetzt darf ich was vorlesen. Was ich weiß, du bist eine gute Nachbarin, du passt immer auf die Katze von der Nachbarin auf.
1: Ach so, ja, hier und da.
0: Hier und da einmal. Ne? Und ja, wenn es in Urlaub ist, gell, dann Radfahren tust gerne, Reisen, Kartenspiel, also du bist ja noch relativ gut beieinander mit 80.
1: Ja, ich hoffe.
0: Ja. Was man so liest, also das heißt ja, wer rastet, der rostet, aber bei dir ist da nichts zu spüren.
1: Ja.
0: So, Hermine, jetzt darf ich dir was vorlesen, von wem die Glückwünsche kommen. Da steht, liebe Hermine, wir wünschen dir alles Liebe und Gute zu deinem 80. Geburtstag, deine Nachbarn Otto und Silvia.
1: Mei, ja, danke. Ja, das ist eine Überraschung.
0: Ja, ist die Überraschung geglückt.
1: Dankeschön. Ja, danke.
0: Ja. Hermine, und einen Gutschein haben wir auch noch für dich vom Café

0: Bar-Restaurant Die Schupfen in Elmau und der Gutschein wird dann von unserem Hörerservice zugesendet.
1: Aha, ja. Danke.
0: Ja, bitteschön. Und musikalisch nun für dich der Ebser Kaiserklang, schneidig voran und da spielen wir nun für dich.
1: Ja, ja.
0: Liebe Hermine, auch von mir und auch vom gesamten Radio 1 Team alles Gute zu deinem 80. Geburtstag heute. Noch viel Gesundheit, noch einen schönen Freitagabend.
1: Ja, danke schön.
0: Bitte,
1: ja.
0: Servus.
1: Freude, ja, servus.

0: Musik von Ebser Kaiserklang für die Frau Hermine Franzling-Kirchbichl, die feiert heute ihren 80. Geburtstag. Da wünschen wir nochmals alles Liebe, alles Gute, vor allem viel Gesundheit. Und wenn Sie heute Geburtstag haben sollten, alles Liebe und alles Gute. Und wenn Sie mal jemandem zum Geburtstag gratulieren wollen, dann bitte einfach unser Hörerservice anrufen von Montag bis Freitag zu unseren Bürozeiten. So, einen Musikwunsch haben wir noch vorbereitet nach den Verbraucherinformationen, und auch in der nächsten Stunde gibt es noch einige Musikwünsche, die ich in dieser Stunde nicht mehr unterbringen konnte. Aber wer das ist, das erfahren wir nun gleich.
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22: Hallo U1, das ist Erwin von der Schweiz. Grüß dich. Eine kleine Frage. Könntest du für mich von Marlena Martinelli das Lied Meine Welt stand kurz still abspielen? Und grüßen möchte ich die alle, die mich kennen, und dir einen feinen Abend.

Was Neues von Marlena Martinelli. Ja, und das war's für heute. Das heutige Wunschschuttlein. Eine Stunde ist wie nichts vergangen. Dankeschön für die vielen Anrufe. Und wenn Sie in dieser Stunde nicht drangekommen sind, in der nächsten Stunde haben wir noch ein paar Anrufe, Musikwünsche vorbereitet, die leider aus Zeitgründen nicht drangekommen sind. Unter anderem die Kobertaler sind mit dabei oder Zillertal-Schmiss, die Hodelumpen. Und wenn Sie heute nicht drangekommen sind, am Sonntag gibt es wieder die nächste Möglichkeit dazu, zwischen 14 und 17 Uhr Charlies Wunschkonzert. Würde mich freuen, wenn Sie Zeit haben und einschalten. Und was haben Sie geplant noch an diesem Wochenende? Na, vom Wetter her wird es ja Gott sei Dank ein bisschen wärmer und die Sonne kommt auch immer mehr zum Vorschein. Und natürlich so nebenher, wenn Sie in der Sonne liegen, einfach U1 hören. Und Sie wissen auch, liebe Hörer, wie heißt es so schön, wenn du reich bist, bist du glücklich. Aber wenn du gesund bist, bist du reich. In diesem Sinne, alles Liebe, alles Gute, bleiben Sie oder wären Sie gesund. Das wünsche ich von ganzem Herzen, ihr, euer Charlie Giermeier. Ich wünsche Ihnen noch einen schönen Freitagabend und ein schönes, erholsames Wochenende.

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2: Mit Hannes Haab. Wasser ist ein kostbares Gut, daran erinnert die Umweltschutzorganisation Global 2000 zum heutigen Weltumwelttag. Auch weil der Frühling heuer so trocken wie noch nie seit Beginn der Aufzeichnungen gewesen ist. Wasser wird auch bei der Herstellung von Alltagsgegenständen verbraucht, sagt uns Wasserschutzexpertin Anna Leitner.
3: Zum Beispiel 2.500 Liter stecken in einem T-Shirt, ganze 12.000 Liter in einem Handy. Insgesamt kommt da rechnerisch die enorme Summe von 4.700 Litern Wasser zusammen, pro Person und pro Tag.
2: Viele dieser Gegenstände landen dann schnell wieder im Müll. Global 2000 fordert daher strengere Vorgaben für Unternehmen, mehr Recycling und langlebigere Produkte. Der Einwegpfand bei Dosen und Plastikflaschen sei ein erster Schritt in diese Richtung gewesen. Für beleidigende Kommentare, die andere unter dem eigenen Post schreiben, bestraft zu werden, das soll künftig nicht mehr passieren. Die Neos wollen das Medienrecht umkrempeln. Die Kosten können pro Kommentar nämlich bis zu 2.000 Euro betragen. Die Pinken wollen die Reform jedenfalls rasch umsetzen und mit den Koalitionspartnern besprechen. Auch Justizministerin Sporer sagte am EU-Justizministertreffen in Luxemburg, dass die Gesetze hier ein Update bekommen sollen. In Graz haben Ermittler des Tiroler Landeskriminalamts einen gesuchten Ungarn festnehmen können. Der Mann soll in Österreich mehrere Wohnsitze gehabt haben. Er wurde von Ermittlern aus Innsbruck, München und Graz gesucht, wegen vorsätzlicher Tötung, Vergewaltigung und schwerer Körperverletzung. Die Taten soll der Mann alle in Ungarn verübt haben. Er wurde in die Justizanstalt Graz-Jacomini gebracht. Auch an diesem verlängerten Wochenende brechen viele zu einem Kurzurlaub auf. Der große Sommerurlaub steht meist noch bevor. Der heimische Sommertourismus lebt übrigens zu einem Gutteil von Stammgästen, heißt es heute von der Österreich-Werbung. 2/3 der Urlauberinnen und Urlauber kommen mindestens einmal in der Saison. Über 60% kommen aus Deutschland. Mit bis zu 24 Millionen Urlaubern rechnet die Österreich-Werbung heuer mit 2 Millionen mehr als im Vorjahr.
4: Ja, falls uns Urlauber zuhören, liebe Grüße und einen schönen Urlaub. Wir schauen für Sie auf Tirol Straße mit dem Radio 1 Tirol Verkehrsservice. Sie kommen gut voran. Weiterhin gute Fahrt. Ein Blick auf die Wetterkarte. Heute Abend und heute Nacht können einzelne Schauer möglich sein bei Temperaturen zwischen 2 bis 10 Grad. Morgen am Samstag dann in Osttirol anfangs Restwolken, in Nordtirol abseits von Frühnebel sonnig bei 19 bis 25 Grad. Und der Ausblick auf den Sonntag, übermorgen ein paar Sonnenstunden gibt es, tagsüber auch Wolken und am Nachmittag sind Regenschauer möglich bei sommerlichen 20 bis 26 Grad. Wie sieht's aktuell mit den Temperaturen aus? In Reutte derzeit 17 Grad, in Zams 18, Achenkirch 15, Neustift im Stubetal 16, in Kufstein 18 und ein Blick nach Osttirol, liebe Grüße dorthin, da hat's derzeit 17 Grad und es ist wolkig.
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4: Und wir haben natürlich für jeden wieder etwas mitgebracht. Frank Galan ist mit dabei, die Gruppe Atlantis. Dann einige Musikwünsche, was wir in der letzten Stunde leider keinen Platz mehr gehabt haben. Wir müssten das verlängern, so bis 21 Uhr. Da können wir noch viel mehr Musikwünsche dann in dieser Stunde spielen. Aber die Grobertaler sind in Kürze mit dabei. Dann die für den Mölltaler, Zillertal, Schmiss, die Hodelumpen. Und jetzt zu Beginn der Olaf der Flipper mit Hey Hey Marina. Charlie Giermeier wünscht euch viel Spaß mit dem Programm von Radio U1 Tirol. Freue mich auf Sonntag um 14 Uhr, wenn wir uns wieder hören bei Charlies Wunschkonzert. Noch ein wunderschönes Wochenende.

Hallo Radio U1, hallo lieber Charlie, da ist die Elisabeth aus Zeewand in Osttirol. Heute wünsche ich mir für unseren Sohn Matthias Sunzinger und all seine Freunde in der Lebenshilfe das Lied von den Grubertalern, du darfst beim Autofahren nicht auf die Mädels schauen. Weiteres wünschen wir einen ruhigen und erholsamen Abend und einen guten Start ins Wochenende. Alles Liebe von Matthias und Elisabeth.

Ja, grüß euch, U1-Team, da ist die Resi. Mal bitte spielen wir heute für die Fidel Mühltaler eine Handvoll Glück. Ich lasse den Sepp und die Frieda schön grüßen in Udans, die Maria und den Friedel und die Hilde und dann die Resi und der Franz und all meine Freunde ein schönes Wochenende. Ein K. Danke dir, Pfiati.

Hallo Eins Tirol, da spricht Frau Rosmarie. Ich wünsche mir bitte das Liedl Matador, die Amigos. Mit dem Lied möchte ich einen ganz besonderen Menschen grüßen. Die Grüße gehen weit hinaus über unser Land, nach Amerika. Vielen Dank ans U1-Team, danke vielmals, auf Wiederhören.

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3: Hallo, liebes U1-Team. Hallo, lieber Charlie. Hier ist die Manuela aus Deutschland. Ich würde mir heute von den Zillertaler Horderlumpen hoch so hoch wünschen. Liebe Grüße gehen an dich, Charlie, ans ganze U1-Team. Ihr seid wirklich super, macht weiter so. Allen noch einen schönen Abend und ein schönes Wochenende. Dankeschön, tschüss.

Hallo, eins, da spricht Hilda. Ich wünsche beiden einen Stickel vom Zillertal Schmiss und grüße mich mit dem Stickel Schmidt auf der Hedwig in

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1: Mit Hannes Haab. Polizei und Gerichte haben letztes Jahr österreichweit über 14.000 Betretungs- und Annäherungsverbote ausgesprochen. Gleichzeitig wurden über 2.200 Verstöße dagegen registriert, zeigt eine parlamentarische Anfrage der Grünen. Die Partei kritisiert, dass in rund jedem sechsten Fall eine zentrale Gewaltschutzmaßnahme missachtet werde. Die elektronische Überwachung von Hochrisikotätern soll bald kommen, verspricht Frauenministerin Holzleitner in einem Statement. Wasser ist ein kostbares Gut. Daran erinnert die Umweltschutzorganisation Global 2000 zum heutigen Weltumwelttag. Auch weil der Frühling heuer so trocken wie noch nie seit Beginn der Aufzeichnungen gewesen ist. Auch bei der Herstellung von Alltagsgegenständen braucht es viel Wasser, etwa 2500 Liter, um ein T-Shirt herzustellen. Viele dieser Gegenstände landen dann schnell wieder im Müll. Global 2000 fordert daher strengere Vorgaben für Unternehmen, mehr Recycling und langlebigere Produkte. Der Einwegpfand bei Dosen und Plastikflaschen sei ein erster Schritt in diese Richtung gewesen. Um die schwächelnde Verbindung Linz-Frankfurt zu pushen, haben das Land Oberösterreich, die Stadt Linz, Wirtschaftskammer und Industriellenvereinigung ein Flughafenmanifest unterschrieben, wo sich beispielsweise Land und Stadt dazu verpflichten, Dienstflüge über den Flughafen Linz zu machen. Letzten Oktober hat die Auer die Linie gecancelt. Mit Fördergeld fliegt nun die dänische Airline DAT. Das sei Steuergeldverschwendung und eine falsche Politik, weg von der Bahn zum Flugzeug, kritisieren Grüne und KPÖ. 700 Millionen Schritte haben die Österreicherinnen und Österreicher für die Initiative Österreich zu Fuß gesammelt. Von Ende April bis Ende Mai sind also so viele Schritte gesammelt worden, die bei 14 Erdumrundungen anfallen und 7-mal so viel wie ursprünglich angepeilt, freut sich Verkehrsminister Hanke. Weltweit sind bei der Schritte-Challenge übrigens fast 5 Milliarden Schritte zusammengekommen.
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